0: mit Moritz Einzel. Nach der Festnahme des früheren Präsidenten des Bundesnachrichtendienstes Hanning hat der Chef des parlamentarischen Kontrollgremiums umfassende Aufklärung gefordert. Der CDU-Politiker Henrich Mann sagte in der ARD, die Vorwürfe gingen in Richtung Landesverrat.
1: Und das bei einem hochrangigen Funktionsträger, der jetzt 20 Jahre nicht mehr im Amte ist. Aber trotzdem muss das mit Blick auf die Zukunft jetzt wirklich heißen, aufklären und keinen Stein im Zweifel auf dem anderen lassen.
0: Heute soll Hanning dem Haftrichter vorgeführt werden. Er soll versucht haben, geheime Informationen als Berater zu Geld zu machen. Entsetzen bei den meisten Bundesparteien nach der Wahl des AfD-Politikers Rausch zum Landtagspräsidenten in Sachsen-Anhalt. Die SPD-Fraktion kam am Abend zu einem Protestmarsch in Berlin zusammen. Verteidigungsminister Pistorius kritisierte insbesondere, dass Rausch 4 Stimmen mehr bekam als erwartet, womöglich aus der CDU.
2: Das ist ein Desaster für einen Teil der demokratischen Mitte. Ich hätte mir das nicht vorstellen können und bin entsprechend entsetzt. Ich frage mich auch wirklich, was in der CDU Sachsen-Anhalt vor sich geht.
0: Unionsfraktionschef Frei wies die Vorwürfe zurück.
3: Es gibt Anlass zu allergrößter Besorgnis. Ich will aber auch darauf hinweisen, dass das, was Sie jetzt angesprochen haben und was auch zu lesen ist, reine Spekulation ist. Und ich lasse mich auf eine solche Spekulation nicht ein.
0: Tobias Rausch ist der erste Parlamentspräsident der AfD. Nach der gescheiterten Hinrichtung im US-Bundesstaat Tennessee ist die verurteilte Krista Pike wieder bei Bewusstsein. Das haben ihre Anwälte mitgeteilt. Demnach kann Pike auch sprechen. Die 50-Jährige wird weiter intensivmedizinisch behandelt. Sie hatte letzte Woche 2 Giftspritzen überlebt. Die 78. Frankfurter Buchmesse ist eröffnet worden, zuerst nur für Fachbesucher. Ab Freitag dürfen dann alle auf das Messegelände. Im Fokus stehen in diesem Jahr die Themen Leseschwäche, Urheberrechte und die Bedrohung durch KI. Gastland ist Tschechien. FC Bayern-Stürmer Harry Kane hat mal wieder geliefert, auch bei der englischen Fußballnationalmannschaft. Beim 3:0 der Three Lions gegen Tschechien in der Nations League erzielte Kane 2 Tore. Auch Weltmeister Spanien hat wieder gewonnen, 2:1 in Kroatien.
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2: Mit Moritz Einzel. Nach der Wahl des ersten AfD-Landtagspräsidenten hat sich die Bundestagsfraktion der SPD zu einem Protestmarsch in Berlin versammelt. Die Abgeordneten liefen gemeinsam vom Bundestag zum Bebelplatz, dem Ort der Bücherverbrennung nach der Machtergreifung der Nationalsozialisten. Bundesverteidigungsminister Pistorius sprach von einem Tag der Wut.
3: Das, was wir heute erlebt haben, ist ein einzigartiger Tabubruch der parlamentarischen Demokratie, den wir in dieser Form seit mehr als 90 Jahren nicht erlebt haben, nämlich dass Demokratinnen und Demokraten, Rechtsextremisten und Faschisten als Steigbügelhalter gedient haben, liebe Freunde.
2: Der AfD-Politiker Rausch war gestern zum Landtagspräsidenten von Sachsen-Anhalt gewählt worden. Dabei erhielt er 4 Stimmen mehr als AfD und BSW im Landtag zusammen haben. Spekuliert wird, dass es Abweichler in der CDU-Fraktion gegeben haben könnte. Der Chef des parlamentarischen Kontrollgremiums Henrich Mann hat sich entsetzt über den Spionageverdachtsfall rund um Ex-BND-Chef Hanning gezeigt. Im ZDF sagte der CDU-Politiker,
4: dass so jemand, der so lange in führender Verantwortung war, die Grundwerte, für die unsere Sicherheitsbehörden stehen, aber auch die vielen Menschen im Haus, dass so jemand das mit Füßen tritt und letzten Endes auch das Land verrät, das, so der Verdacht jedenfalls, das ist wirklich was, was man nicht begreifen kann.
2: Hanning war gestern festgenommen worden, unter anderem, weil er versucht haben soll, Geheimdokumente als Berater zu Geld zu machen. Heute soll der 80-Jährige vor den Haftrichter kommen. Heute, vor genau 3 Jahren, hat die Hamas Israel überfallen und mehr als 1200 Menschen getötet. Weltweit wird heute an die Opfer erinnert. Unter anderem werden am frühen Morgen auf dem Gelände des Nova Musikfestivals tausende Teilnehmer zu einer Gedenkveranstaltung erwartet. Dort hatten die Terroristen mehr als 360 Menschen ermordet. Die dritte Nobelpreisverkündung steht heute auf dem Programm. Die Königlich Schwedische Akademie gibt am Mittag bekannt, wer dieses Jahr den Chemie-Nobelpreis erhält. Gestern war dem belgisch-amerikanischen Neutrino-Forscher Francis Hulson der Physik-Nobelpreis zuerkannt worden. Dritter Sieg im 4. Nations League-Spiel für Englands Fußballnationalmannschaft. Der WM-Dritte hat gegen Tschechien mit 3:0 gewonnen. 2 Treffer erzielte FC Bayern-Stürmer Harry Kane.
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8: Mit Moritz Einzel. Weltweit wird heute an die Opfer des Hamas-Terrorangriffs auf Israel vor genau 3 Jahren erinnert. Unter anderem werden am frühen Morgen tausende Menschen zum Gedenken auf dem Gelände des Nova Musikfestivals erwartet. Insgesamt tötete die Hamas am 7. Oktober 2023 mehr als 1200 Menschen. Protestmarsch in Berlin. Nach der Wahl des AfD-Politikers Rausch in Sachsen-Anhalt zum ersten Landtagspräsidenten der Partei hat die SPD-Fraktion ein Zeichen für Demokratie gesetzt. Bundesverteidigungsminister Pistorius.
9: Es ist der Tag von Wut. Es ist der Tag von Enttäuschung darüber, dass Demokratinnen und Demokraten offenbar nichts gelernt haben aus der Geschichte und die Geschichte sich wiederholen lassen.
8: SPD-Fraktionschef Mirsch sagte, es gebe ein Buch, das jetzt wichtig sei.
10: Wir haben die Verfassung der Bundesrepublik Deutschland. Und diese Verfassung ist auf unserer Seite.
8: Der AfD-Mann Rausch hatte bei seiner Wahl gestern mehr Stimmen bekommen als erwartet. Der frühere Präsident des Bundesnachrichtendienstes Hanning steht unter Spionageverdacht. Der Chef des parlamentarischen Kontrollgremiums Henrichmann hat im ZDF Konsequenzen aus der Affäre gefordert.
11: Wir müssen vorsichtig sein, wir müssen wissen, wie die Bedrohungswege laufen und da insbesondere mit Blick auch auf die Sicherheit, was Personen angeht, in Betrieben, auch in Sicherheitsbehörden, war man vielleicht freudetrunken vor Friedensdividende in der Vergangenheit zu naiv. Die Lehre müssen wir ziehen für die Zukunft.
8: Der 80-jährige Hanning soll heute dem Haftrichter vorgeführt werden. Die im US-Bundesstaat Tennessee zum Tode verurteilte Christa Pike hat nach ihrer gescheiterten Hinrichtung das Bewusstsein wiedererlangt. Das haben ihre Anwälte mitgeteilt. Pike könne auch sprechen und sie werde weiter intensivmedizinisch behandelt. Die 50-Jährige hatte letzte Woche 2 Giftspritzen überlebt. Superstar Lionel Messi hat seine Karriere in der argentinischen Fußballnationalmannschaft beendet. In seinem Abschiedsspiel in Buenos Aires erzielte er nochmal ein Elfmetertor. Argentinien gewann gegen Benin mit 3:0. Messi verabschiedet sich nach 208 Länderspielen aus der Albiceleste, mit der er 2022 Weltmeister wurde.
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1: Und jetzt die aktuelle von The Bowser, Magnetic.
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1: Und jetzt ganz frisch die aktuelle von Miley Cyrus, Bass First Waits.
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11: 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Morgen, Nathalie.
12: Hallo, guten Morgen.
11: Ich spüre die Sonne schon.
12: Ja, es wird ein toller Tag. Im Moment 11 Grad an der Schwanthaler Höhe, 9 bei euch in Maisach im Landkreis Fürstenfeldbruck. Viel Sonnenschein heute, knapp 25 Grad nochmal in der Spitze möglich. Morgen dann grau, immer wieder regenwindig und es wird kühler, am Freitag wieder freundlicher mit Polarluft, aber nur noch maximal 13 Grad.
11: Hier sind sie, die ersten News des neuen Tages.
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13: Mit Moritz Einzel. Guten Morgen. Aus Entsetzen über die Wahl des ersten AfD-Landtagspräsidenten hat sich die SPD-Bundestagsfraktion am Abend in Berlin zu einem Protestmarsch versammelt. Die Abgeordneten liefen zum Bebelplatz. Dort haben die Nazis nach der Machtergreifung Bücher verbrannt. Scharfe Kritik an der Wahl des AfD-Politikers Rausch in Sachsen-Anhalt von Bundesverteidigungsminister Pistorius.
14: Und ich sage es in aller Deutlichkeit, wer das zugelassen hat, hat sich an der Demokratie unseres großartigen Landes vergangen.
13: Es wird spekuliert, dass Rausch auch Stimmen aus den Reihen der CDU erhalten haben könnte. Heute, vor genau 3 Jahren, hat die Hamas Israel überfallen und mehr als 1200 Menschen getötet. Weltweit wird heute an die Opfer erinnert. In Tel Aviv findet heute Abend die zentrale Gedenkfeier statt, die von Angehörigen organisiert wird. Auch in Deutschland wird der Opfer des Hamas-Terrors gedacht. Das Brandenburger Tor wird in den Farben der israelischen Flagge beleuchtet. Bayerns Hochschulen melden großen Zulauf. Zum Start des Wintersemesters sind deutlich mehr als 400.000 Studierende im Freistaat eingeschrieben. Das ist die zweithöchste Zahl, die jemals in Bayern registriert wurde, sagte Wissenschaftsminister Blume.
15: Ich sage das deswegen, weil es bemerkenswert ist, auch im nationalen Vergleich, woanders sinken die Studierendenzahlen zum Teil deutlich. Bei uns in Bayern sind sie auf höchstem Niveau nach wie vor konstant. Das ist ein Beleg für die große Attraktivität des bayerischen Hochschulsystems.
13: Besonders stark gestiegen ist der Anteil der Studierenden im ersten Semester. Die dritte Nobelpreisverkündung steht heute auf dem Programm. Die Königlich-Schwedische Akademie gibt am Mittag bekannt, wer dieses Jahr den Chemie-Nobelpreis erhält. Gestern war dem belgisch-amerikanischen Neutrino-Forscher Francis Hulson der Physik-Nobelpreis zuerkannt worden. Abschied von einer Legende, zumindest auf Nationalmannschaftsebene. In Buenos Aires hat Superstar Lionel Messi sein letztes Spiel für die argentinische Fußballnationalmannschaft bestritten. Argentinien gewann 3:0 gegen Benin und Messi erzielte nochmal ein Elfmetertor. Es war sein 126. Treffer für die Albiceleste. Messi verabschiedet sich nach 21 Jahren und 208 Länderspielen.
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11: Besser ankommen mit dem besten Stau- und Blitzer-Service. Für München aktuell habt ihr freie Fahrt.
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11: Für den allerersten Blitzer ruft durch 089 4x die 38. Danke und gute Fahrt.
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11: Aus aktuellem Anlass müssen wir mit euch über diese Selbstscannerkassen sprechen.
12: Wie genau nehmt ihr es da? Bezahlt ihr immer alles oder habt ihr schon mal was vergessen?
11: Ja, warum wir dringend mit euch drüber reden müssen, gleich.

0: Jetzt mal ganz ehrlich, habt ihr schon mal an einer Selbstbedienungskasse im Supermarkt irgendwas mitgehen lassen? Guten Morgen.
1: Guten Morgen, hey.
0: 9:09, die Mike Steel Show hier auf Gong 96.3, der frühe Mittwoch. Jan Paris Poing wurde jetzt zu 1.000 Euro Strafe verurteilt, weil sie im Supermarkt an der SB-Kasse Waren im Wert von rund 100 Euro vorbeigemogelt haben.
1: Ja, und das passiert immer öfter. Jährlich gibt es 24 Millionen Diebstähle an SB-Kassen.
0: Ja. Und deshalb mal die Frage an euch. Habt ihr auch schon mal was mitgehen lassen oder zu wenig bezahlt? Unsere Reporterin Luca hat ein paar ehemalige Langfinger erwischt.
2: Geklaut? Nein, doch.
3: Das ging jetzt schnell. Was hast du schon mal geklaut?
2: Boah, ich glaube irgendwelche Semmeln oder sowas.
4: Ja, es ist ja anonym, ne?
3: Also, ja, ist anonym.
4: Ja, es war zu Studentenzeiten, da hatte ich jetzt nicht so viel Geld auf dem Konto. Deshalb habe ich dann bei der Salatbar mal einen Finger drunter gehalten beim Wiegen, dass es nicht ganz so schwer ist, dass ich dann ein bisschen weniger zahlen muss.
3: Also es war nicht mit Absicht. Ich habe halt ganz viele Sachen eingekauft und auch einen BH. Dann habe dann gemerkt, dass ich den BH gar nicht bezahlt hatte.
1: Welt des Stories. Deswegen rüsten die Supermärkte jetzt immer mehr auf. Bei meinem Laden um die Ecke steht jetzt seit kurzem sogar ein Security an den SB-Kassen, der einem genau auf die Finger schaut.
0: Da, wo du einkaufst, ja. Mhm. Okay. Dazu setzen die Läden noch immer mehr KI-Kameras ein und machen auch Stichproben. Mal schauen, was da in Zukunft noch alles dazukommt.
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0: Und jetzt die aktuelle von DJ Gosha, Michiko.
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0: bei Spätsommerwetter von DJ Goja. Michiko, das Beste von heute auf Gong 96.3 und damit guten Morgen.
1: Guten Morgen, hi.
0: Viertel nach fünf haben wir's.
1: Mike, hat sich eigentlich schon eine Braut oder ein Bräutigam gemeldet für unsere Challenge?
0: Nee.
1: Nee? Nee. Mensch, habe ich doch gesagt.
0: Ja.
1: Das macht doch auch keiner.
0: Na, abwarten, abwarten. Bis Freitag ist ja noch ein bisschen Zeit. Na, ihr habt es ja vielleicht mitbekommen. Anna aus Johanneskirchen hat uns ja diese Challenge gestellt. Sie ist Sängerin in einer Hochzeitsband, hat also schon viel erlebt. Aber eine Sache gab es bei ihren Hochzeiten bisher noch nie.
2: Hat es von euch schon mal jemand erlebt, dass einer der Brautleute Nein gesagt hat?
1: Also wir suchen eine Braut oder einen Bräutigam, die auf ihrer eigenen Hochzeit bei der entscheidenden Frage, willst du mich heiraten, Nein gesagt haben.
0: Genau, Nathalie meint ja, keine Chance, das macht keiner.
1: Nee, ich bin mir sicher, nicht am Altar.
0: Ich bin mir sicher, wir finden da jemanden. Auf Hochzeiten passieren die verrücktesten Dinge.
1: Ja, wir haben euch mal gefragt, was ihr denn glaubt.
3: Also, da müssen sich wirklich schon Umstände ändern, dass man da wirklich Nein sagt. Weil warum würde man auf der Hochzeit Nein sagen, wenn man einfach die Hochzeit absagen könnte? Also, das ist ja extrem unangenehm, vor allen Leuten, die da teilnehmen, zu sagen, nein, ich will dich doch nicht heiraten.
4: Also, ich kann mir vorstellen, dass man vielleicht noch, nachdem man den Antrag bekommen hat, dann vielleicht übereilt Ja gesagt hat, dass man dann Nein sagt. Aber vorm Altar kann ich irgendwie nicht vorstellen.
5: Also, ist bestimmt schon mal vorgekommen, kann ich mir vorstellen. Aber ich glaube, dass es sehr selten vorkommt. Weil man das wahrscheinlich schon davor dann abbrechen würde, bevor man am Altar steht.
1: Ja, eben. Das denke ich mir auch.
0: Ich merke schon, ich stehe ziemlich alleine da.
1: Komisch.
0: In einer Stunde telefoniere ich mit einer Traurednerin. Die hat schon viel erlebt. Vielleicht war da ja mal jemand dabei, der Nein gesagt hat.
1: Toi, toi, toi.
0: Ihr hört zum Viertel nach sechs.
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0: Es wird 6:30. Guten Morgen.
1: Guten Morgen. Gong 96.3. Hashtag nice to know.
0: Ja, wie findet ihr ein verpflichtendes Vorschuljahr für die Kids?
1: Nun, neue Umfrage zeigt, die Mehrheit von uns ist dafür. 72% finden so ein Jahr wichtig, gerade mit Blick auf die schlechten PISA-Ergebnisse. Gefördert werden soll dort vor allem Sprache, Denken sowie soziale und emotionale Fähigkeiten.
0: Sprache, Denken, soziale Fähigkeiten. Mhm. Können auch Erwachsene mitmachen?

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14: 11 Grad in Freimann, 9 Grad in ein paar Städten im Landkreis Erding. Heute viel Sonne, knapp 25 Grad möglich. Morgen meist grau, immer wieder regenwindig und dann wird's kühler. Freitag wieder freundlicher mit Polarluft, aber nur noch maximal 13 Grad.
4: Eine Fußball-Ära geht zu Ende. Weltstar Lionel Messi hat seine Karriere in der argentinischen Nationalmannschaft beendet. Wie sein letztes Spiel lief, gleich.
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15: Mit Moritz Einzel. Der frühere Präsident des Bundesnachrichtendienstes Hanning steht unter Spionageverdacht. Der Chef des parlamentarischen Kontrollgremiums Henrich Mann hat im ZDF Konsequenzen aus der Affäre gefordert.
16: Wir müssen vorsichtig sein, wir müssen wissen, wie die Bedrohungswege laufen und da insbesondere mit Blick auch auf die Sicherheit, was Personen angeht, in Betrieben, auch in Sicherheitsbehörden, war man vielleicht freudetrunken vor Friedensdividende in der Vergangenheit zu naiv. Die Lehre müssen wir ziehen für die Zukunft.
15: Der 80-jährige Hanning soll heute dem Haftrichter vorgeführt werden. Die im US-Bundesstaat Tennessee zum Tode verurteilte Christa Pike hat nach ihrer gescheiterten Hinrichtung das Bewusstsein wiedererlangt. Das haben ihre Anwälte mitgeteilt. Pike könne auch sprechen und sie werde weiter intensivmedizinisch behandelt. Die 50-Jährige hatte letzte Woche 2 Giftspritzen überlebt. Superstar Lionel Messi hat seine Karriere in der argentinischen Fußballnationalmannschaft beendet. In seinem Abschiedsspiel in Buenos Aires erzielte er nochmal ein Elfmetertor. Argentinien gewann gegen Benin mit 3:0. Messi verabschiedet sich nach 208 Länderspielen aus der Albiceleste, mit der er 2022 Weltmeister wurde.
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4: Besser ankommen mit dem besten Stau- und Blitzer-Service hier auf GONG 96.3. Aktuell habt ihr freie Fahrt.
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4: Mit dabei Schwabing, die Leopoldstraße, Stadt einwärts. Für mehr Blitzer 089 4x38. Geht auch per WhatsApp.
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4: Seit 2 Tagen ist die Wiesn rum, jetzt gab es trotzdem noch ein Wiesn-Happy End.
14: Na, vielleicht erinnert ihr euch, es geht um den Nymphensittich, der einfach so im Festzelt aufgetaucht ist und mitgefeiert hat. Er hat es jetzt nach Hause geschafft.
4: Ja, woher das Tier kommt, die ganze wilde Story erzählen wir euch gleich.

0: Guten Morgen.
1: Hallo, guten Morgen.
0: 6:09. Auch ein Nymphensittich braucht mal Urlaub.
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0: Ja, stellt euch vor, euer Haustier haut ab. Ihr sucht 2,5 Monate und dann taucht es plötzlich auf der Wiesn wieder auf.
1: Ja, wir haben euch ja von dem Nymphensittich erzählt, der im Hofbräufestzelt einer Kellnerin auf die Schulter geflattert ist, dort eine gute Zeit hatte, bis ihn das Tierheim dann eingesammelt hat. Jetzt wurde die Besitzerin gefunden. Er heißt Kiki, kommt aus Puchheim und ist vor 2,5 Monaten durchs offene Küchenfenster entwischt. Seitdem war er offenbar on Tour. Jetzt ist Kiki wieder wohlbehalten zu Hause.
0: Ja, krass. 2,5 Monate von Puchheim zur Theresienwiese. Der war safe mit der S-Bahn unterwegs. Ja, fliegen kann der ja schneller. Dann erzählen viele von uns der künstlichen Intelligenz ja mittlerweile alles. Jetzt kommt raus, unsere Chats werden weiterverkauft. Ja,
1: Forscher haben gezeigt, 60% der KI-Chatbots geben private Daten oder sogar ganze Chatverläufe an Drittanbieter weiter, trotz abgelehnter Cookies. Experten warnen deshalb, vertrauliche Dinge lieber nicht der KI erzählen.
0: Ja, wie mit den Müttern. Man sagt, das bleibt unter uns. 5 Minuten später weiß es die ganze Familie. Und dann startet bei der Erfolgsserie LOL, Last One Laughing, eine neue Ära. Bully hat es offiziell gemacht, er hört auf.
1: Ja, nach 7 Staffeln am Buzzer ist Schluss. Ab der nächsten Staffel übernimmt Comedian Caroline Kebekus. Die neuen Folgen kommen voraussichtlich dann nächstes Jahr Ostern.
0: Ja, oder anders gesagt, Bully ist das Nichtlachen vergangen.

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0: So Leute, gleich ab 6 geht der Wahnsinn los. Guten Morgen.
1: Guten Morgen.
0: 5.46 Uhr, die Martin-Show hier auf GONG 96.3.
1: Ja, wir freuen uns heute nochmal auf bis zu 25 Grad. Und zu diesem Wahnsinns-Spätsommerfinale drehen wir richtig auf.
0: Yes, heute gongt's bei uns jede Stunde. Ihr habt somit jede Stunde die Chance auf 10.000 Euro und das neue iPhone 18 Pro.
1: Gleich ab 6 gilt's und dann garantiert jede Stunde. Also nehmt uns mit ins Auto, in die Arbeit, in die Sonne, egal wohin. Es lohnt sich heute noch mehr als sonst.
0: Ja, Radio laut, damit es auch für euch schon bald heißt.
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0: Ungleich 6:06. Jetzt ein Hit, der wochenlang auf Platz 1 der deutschen Singlecharts war.
1: Ja, jetzt wurde sie nach 13 Wochen vom Thron gestoßen. Ja. Natürlich von Taylor Swift. Ja. Wir lieben den aber auch auf Platz 2.
0: Jawohl, für euren frühen Mittwoch. Shakira und Die Die. Das Beste von heute auf KOMM 96.3.

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10: Wir messen aktuell 11 Grad in Hadern, 9 sind es bei euch in Herrsching am Ammersee. Heute viel Sonne, knapp 25 Grad möglich. Morgen kommt dann der Herbst. Meist grau, immer wieder regenwindig und dann wird es auch kühler am Freitag. Zwar wieder freundlicher mit Polarluft, aber nur noch 13 Grad.
1: Deutschland bewirbt sich mit München für Olympia und jetzt ist auch klar, wer unsere internationalen Konkurrenten sind. Jetzt in den Nachrichten.
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12: Um 6 Uhr mit Lennart Werner. Guten Morgen. Unter großem Jubel hat sich München ja gegen Köln-Rhein-Ruhr als deutscher Bewerber für Olympia durchgesetzt. Jetzt ist auch klar, gegen wen es international geht. Für die Sommerspiele 2036 wollen sich laut dem IOC auch Katar, Südkorea oder Südafrika bewerben. Im März entscheidet sich dann, mit wem der IOC konkretere Gespräche führt. Bayern ist das Bundesland der Ehrenamtler. Fast 5 Millionen Menschen engagieren sich in Vereinen oder auch Feuerwehren. Das sind etwa 40% der Bevölkerung und damit so viele wie nirgends sonst in Deutschland. Bei uns hier in München engagieren sich Schätzungen nach etwa 300.000 Menschen ehrenamtlich. Eine eigene Wohnung oder gar ein Haus hier in München kann sich kaum jemand leisten. Julia Kafka aus der Gong 96.3 Nachrichtenredaktion. Die CSU im Stadtrat will deshalb, dass die Stadt den Wohnungskauf wieder fördert.
13: Richtig, die CSU will dafür ein neues städtisches Förderprogramm. Profitieren könnten zum Beispiel Familien, die zu viel für eine Sozialwohnung verdienen, sich eine Eigentumswohnung zu Münchner Preisen aber trotzdem nicht leisten können. Als mögliche Grenze nannte die CSU rund 104.000 Euro brutto im Jahr für 2 Erwachsene mit einem Kind. Heute will die CSU einen entsprechenden Antrag einreichen.
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14: Der Streit um den Standort für einen 2. U-Bahn-Betriebshof im Süden soll heute endgültig beendet werden. Der Stadtrat will sich für das Gelände an der Karl-Wery-Straße entscheiden. Alternativen im Landkreis bei Taufkirchen und Ottobrunn waren untersucht und verworfen worden. Aus Neuperlach, Max Eckert, Gong 96.3.
12: Immer aktuell informiert. Das waren die Nachrichten um 6 Uhr.
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1: Besser ankommen mit dem besten Stau- und Blitzer-Service für München. Aktuell habt ihr freie Fahrt.
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1: Unter anderem die Schwanthaler Höhe, die Ganghofer Straße einwärts und im Landkreis Erding in Neuching die Münchner Straße. Danke und gute Fahrt.
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1: Ja, ihr habt es gerade von Nathalie im Wetter gehört. Heute großes Spätsommerfinale hier in München und der Region.
10: Yes, und das feiern wir mit euch mit Ice for Free.
1: Ja, wo, was, wann, verraten wir euch gleich.

0: Heute große Spätsommerfinale bei uns hier in München und der Region.
1: Ja, nochmal viel Sonne und knapp 25 Grad.
0: Ja, und das feiern wir mit euch. Guten Morgen.
1: Servus, hey.
0: 9:09 haben wir es. Die Mike Thiel-Show hier auf Gong 96.3 am Mittwoch. Bei den Temperaturen, da könnt ihr nochmal in der Sonne sitzen, Feierabenddrink genießen oder nochmal ein Eis schlecken.
1: Ja, und zusammen mit dem verrückten Eismacher laden wir euch ein auf eine Kugel for free. Und dafür hat er sogar extra neue Sorten kreiert, die perfekt zum Herbst passen.
0: Ja, so kennt man ihn. Matthias, du hast zum Beispiel ein Apfel-Zimt-Kompott-Eis gemacht.
2: Mit Orangenschalen drin, Zitronenschalen und Zimt drin. Das Eis, das schmeckt unfassbar lecker säuerlich und durch den Zimt auch ganz, ganz klein bisschen weihnachtlich schon. Also perfekt zu der kalten Jahreszeit, die bald kommen wird. Aber trotzdem noch spätsommerlich.
1: Wow, ja, klingt sehr lecker. Und du hast auch noch eine besondere Herbstsorte für uns gemacht.
2: Ich habe noch eine super leckere Kürbissuppe gemacht. Diese habe ich dann zu einem Eis verwandelt. Das ist natürlich die perfekte herbstliche Sorte, weil es schmeckt einfach nach Kürbispüree zum Schlecken. Und das ist ja schon Herbst genug, würde ich sagen.
0: Ja, absolut. 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Einfach das Codewort Gong 96.3 sagen.
1: Ja, dann lasst es euch schmecken.
0: Ja.
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0: Und jetzt die aktuelle von Christo Sarandi, Good Old Days.
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0: Ja, mega gute Laune-Hit von Chris de Serandi, Good Old Days. Das Beste von heute auf Gong 96.3 und damit guten Morgen.
1: Morgen, hi.
0: 16 nach 6 haben wir es.
1: Und Sonja aus Mosach hat dir geschrieben, Mike.
0: Oh, wegen unserer Hochzeits-Challenge?
1: Ja.
0: Mhm. Cool, und?
1: Sie schreibt, ich wünsche dir viel Glück, Mike, dass du jemanden findest. Ich hätte auf meiner Hochzeit auch mal lieber Nein sagen sollen, dann wäre mir einiges erspart geblieben.
0: Ja, siehste. Ihr habt es mitbekommen, ne? Wir haben eine kleine Challenge bekommen von Anna aus Johanneskirchen. Sie ist Hochzeitssängerin, hat also schon viel erlebt, aber noch nie, dass jemand auf seiner eigenen Hochzeit bei der entscheidenden Frage Nein gesagt hat.
1: Ja, ich habe es ja gesagt, Mike, das macht doch keiner. Also nicht auf der Hochzeit.
0: Ja, ich bin ja da anderer Meinung. Ich habe gestern noch eine Menge dieser, wie heißen sie, Wedding Planner durchtelefoniert, aber bisher hat das tatsächlich auch keiner erlebt. Meine Hoffnung ist jetzt, Susanna, du bist freie Traurednerin. Sag mir bitte, dass du mir helfen kannst und das schon mal erlebt hast.
2: Du, Mike, da muss ich dich leider enttäuschen. Ja. Ich mache das Ganze jetzt schon seit 7 Jahren. Mhm. Ich habe bestimmt schon fast 100 Hochzeiten begleitet und das ist wirklich noch nie passiert.
0: Schade.
1: Aber Susanna, glaubst du trotzdem, dass es so einen Fall gibt? Also, dass schon mal eine Braut oder ein Bräutigam Nein gesagt hat an der Hochzeit?
2: Oh, ich sag ja immer, es gibt nichts, was es nicht gibt. Aber ich glaube, es ist eine richtig schwierige Aufgabe, weil die meisten, glaube ich, überlegen sich das schon gut vorher. Ich meine, so eine Hochzeit ist so viel Planung und so viel Aufwand und da stecken ja auch ganz schön viel Kosten dahinter. Deswegen, ich glaube, dass man das schon im Prozess früher merkt, dass es nicht passt.
0: Eben. Das kostet so viel, man muss Ja sagen.
1: Ja, aber siehst du es jetzt langsam ein, Mike?
0: Nee. Also ich glaube weiterhin fest dran, dass ich da jemanden finde. Ich meine, was haben wir, Mittwoch?
1: Ja.
0: Bis Freitag habe ich noch Zeit, hast du ja gesagt.
1: Ne? Aber es ist eben schon Mittwoch.
0: Ja, ich weiß. Also, wenn ihr jemanden kennt, der auf der eigenen Hochzeit bei der entscheidenden Frage Nein gesagt hat, meldet euch bitte bei uns.
3: Ja. 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

0: Gleich 6:30. Leute, Silvia aus Riem hat uns gerade geschrieben, sie hat unseren München-Adventskalender schon zu Hause und alle Türchen aufgemacht.
1: What? Ja. Silvi, vor Dezember ist das verboten.
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1: 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Hm.

0: Gleich geht's weiter in der Mike Thiel Show mit Hullis Comedy Dinner Show. 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
0: Zeit für alle anderen ist immer.
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12: 11 Grad in Riem, 9 in Schäftlarn im Landkreis München. Wie angekündigt, heute nochmal ein Megatag. Viel Sonne, knapp 25 Grad möglich. Morgen dann grau, immer wieder Regen, windig und es wird kühler. Freitag wieder freundlicher mit Polarluft, aber nur noch maximal 13 Grad.
3: Es gibt auch mal coole Nachrichten vom Münchner Wohnungsmarkt. In Feldmoching sind über 100 bezahlbare Wohnungen entstanden. Alle Infos zum Projekt gleich.
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13: Um 6:30 mit Lennart Wenner. Guten Morgen. Köln-Rhein-Ruhr hat München im Rennen um Olympia schon hinter sich gelassen. Jetzt hat der IOC bekannt gegeben, wer sich noch für die Sommerspiele 2036 bewerben will. Unter anderem Ungarn, Katar und die Türkei. In keinem anderen Bundesland engagieren sich so viele Menschen ehrenamtlich wie hier in Bayern. Rund 40% der Bayern üben ein Ehrenamt aus. Das sind etwa 5 Millionen Menschen. Bundesweit wird heute der Opfer des Hamas-Überfalls auf Israel von vor 3 Jahren gedacht. Auch hier in München. Um 11 Uhr ist eine Gedenkveranstaltung auf dem Marienplatz geplant.
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13: In Feldmoching sind über 100 neue bezahlbare Wohnungen fertig. Alle sind barrierefrei und haben einen Balkon oder eine Terrasse. Die Mieten starten bei 6 Euro pro Quadratmeter und etwa die Hälfte der Wohnungen soll auch langfristig günstig bleiben. Noch mehr Infos aus München und der Region gibt's um 7 Uhr von unseren München-Reportern.
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3: Besser ankommen mit dem besten Stau- und Blitzer-Service hier auf Gong 96.3. Aktuell habt ihr weiter freie Fahrt.
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3: Unter anderem in Pasing die Bergsonnenstraße auswärts und in Straßlach-Dinghating die Grünwalder Straße. Für mehr Blitzer 089 4x die 38 geht auch per WhatsApp.
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3: So Leute, wir feiern das Spätsommerfinale heute mit Sonne satt und dem Gong jede Stunde.
12: Yes, eure Chance auf 10.000 Euro und das neue iPhone 18 Pro.
3: Jawohl, noch vor 7 gongt's noch. Also dranbleiben.
17: Stay.

0: geflogen wäre er schneller. Ne? Dann erzählen viele von uns der künstlichen Intelligenz ja mittlerweile alles. Jetzt kommt raus, unsere Chats werden weiterverkauft.
1: Ja, Forscher haben gezeigt, 60% der KI-Chatbots geben private Daten oder sogar ganze Chatverläufe an Drittanbieter weiter. Trotz abgelehnter Cookies übrigens. Experten warnen deshalb, vertrauliche Dinge lieber nicht in die KI tippen.
0: Ja, ist wie mit Müttern, ne? Man sagt, das bleibt unter uns. 5 Minuten später weiß es die ganze Familie. Und dann startet bei der Erfolgsserie LOL, Last One Laughing, eine neue Ära. Bully hat es offiziell gemacht, er hört auf.
1: Ja, nach 7 Staffeln am Buzzer ist Schluss. Ab der nächsten Staffel übernimmt Comedian Caroline Kebekus. Die 9 Folgen kommen voraussichtlich dann nächstes Jahr Ostern.
0: Ja, oder anders gesagt, Bully ist das Nichtlachen vergangen.
1: Scheint so. Ja.

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0: Der Spätsommer gibt nochmal alles und wir machen mit. Guten Morgen.
1: Guten Morgen.
0: 6.47 Uhr, die Mike-Thiel-Show hier auf Kong 96.3.
1: Ja, heute nochmal bis zu 25 Grad in München und der Region. Wie geil.
0: Ja, und deshalb gibt's heute auch bei uns die volle Ladung gute Laune. Es gongt garantiert jede Stunde.
1: Yes. Hört ihr den Gong zwischen zwei Hits, geht's um 10.000 Euro und das nagelneue iPhone 18 Pro von Keno von Lotto Bayern.
0: Ja, und Ben aus der Isar-Vorstadt hat gerade durchgeklingelt. Und weißt du was? Damit hast du sie genutzt. Deine Chance auf dieses Mega-Package.
2: Oh, wow. Oh, Mann. Ich bin so krass am Zittern. Das ist unfassbar. Oh, Mann. Ihr macht echt Menschen so unglaublich glücklich mit eurer Sendung und einfach auch mit euren Aktionen und so weiter. So unglaublich.
0: Danke.
2: Vielen, vielen, vielen, vielen Dank für diese tolle Möglichkeit.
1: Sehr, sehr gerne. Und für euch geht's gleich weiter, denn heute gongt's ja jede Stunde.
0: Ja, also nehmt uns mit ins Büro, ins Auto oder raus in die Sonne.
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0: So, dieser Hit ist jetzt für alle, die um 6 vor 7 schon in der Arbeit sind.
1: Ja, einmal laut aufdrehen, damit startet sich noch besser in diesem Mittwochmorgen.
0: Jawohl, mit anderen Worten, gute Laune Booster für euch.
2: Also Mr. Know-It-All von Teddy Swims, richtig, richtig gut, taugt mir wirklich sehr.
3: Ich finde das echt so, das hat einfach so ein Vibe, finde ich ganz schön, ja.
4: Grandios, sommerlich, überragend.
3: Ist ganz oben in meiner Playlist.
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13: 11 Grad in Moosach, 9 bei euch in Tutzing im Landkreis Starnberg. Heute nochmal Spätsommer, viel Sonne, knapp 25 Grad möglich. Ab morgen kommt dann der Herbst, meist grau, immer wieder regenwindig und es wird kühler. Freitag wieder freundlicher, aber nur noch maximal 13 Grad.
1: München zieht bei Olympia für Deutschland ja ins Rennen und jetzt sind auch unsere internationalen Konkurrenten bekannt. Wer das ist, hört ihr jetzt.
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15: Um 7 Uhr mit Lennart Werner. Guten Morgen. München will Olympia. Und die Stadt weiß jetzt auch offiziell, gegen wen sie international antreten muss. Für die Sommerspiele 2036 wollen sich auch Katar, Indien, Südkorea, die Türkei, Ungarn und Südafrika bewerben. Das hat das IOC mitgeteilt. Eine endgültige Vergabe der Spiele gibt's aber erst in 3 Jahren. Die AfD stellt in Sachsen-Anhalt zum ersten Mal einen Landtagspräsidenten und das sorgt für großen Wirbel, denn der Kandidat hat mehr Stimmen erhalten, als AfD und BSW zusammen haben. Jetzt wird heftig diskutiert, wer sonst noch für die AfD abgestimmt hat. Von einer eigenen Wohnung träumen viele Münchner. Das Geld dafür hat allerdings kaum jemand. Julia Kafka aus der Gong 96.3 Nachrichtenredaktion. Die CSU im Stadtrat reicht heute einen Antrag für eine neue Förderung ein.
16: Ja, die Förderung soll sich gezielt an Münchnerinnen und Münchner mit mittlerem Einkommen richten. Als Orientierung schlägt die CSU eine Einkommensgrenze des Münchner Modells vor. Bei 2 Erwachsenen und einem Kind wären das maximal knapp 104.000 Euro brutto im Jahr. Die Stadt könnte außerdem Grundstücke günstiger an Baugemeinschaften vergeben, so wie früher schon in Freiham.
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17: Um für Studierende mehr bezahlbare Unterkünfte zu schaffen, hat der Freistaat in der Agnesstraße ein altes Wohnheim abgerissen. Auf dem Areal wird mit viel mehr Plätzen neu gebaut. Heute ist der Spatenstich. 2028 sollen die ersten einziehen. Aus Schwabing, Sandra Sedelmeier, Gong 96.3.
15: Immer aktuell informiert, das waren die Nachrichten um 7 Uhr.
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1: Besser ankommen mit dem besten Stau- und Blitzerservice für München. Aktuell mehr los in Moosach auf der Max-Born-Straße einwärts zwischen der Feldmochinger und der Hanauer Straße. Es kommen laut der Gong 96.3 Live-Messung 9 Minuten dazu.
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1: Unter anderem Sendling, die Lindwurmstraße auswärts, Höhe Implerstraße und im Landkreis Freising in der Iching die Garchinger Straße. Danke und gute Fahrt.
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1: So, denkt bitte dran, heute habt ihr jede Stunde die Chance auf 10.000 Euro und on top das neue iPhone 18 Pro.
13: Also achtet auch diese Stunde auf den Gong zwischen zwei Hits.
1: Und gleich wird's ehrlich. Wie genau nehmt ihr's an Selbstscannerkassen? Gleich großes Thema.

0: Jetzt mal ganz ehrlich, habt ihr schon mal an diesen Selbstbedienungskassen im Supermarkt, habt ihr da mal was mitgehen lassen? Guten Morgen.
1: Morgen, hi.
0: 9:09, die Mike Thiel Show hier auf Gong 96.3. Ja, ein Paar aus Poing wurde jetzt zu 1.000 Euro Strafe verurteilt, weil sie im Supermarkt an der SB-Kasse Waren im Wert von rund 100 Euro vorbeigemogelt haben.
1: Ja, und das passiert immer öfter. Jährlich gibt es 24 Millionen Diebstähle an SB-Kassen.
0: Ja, und deshalb mal Hand aufs Herz. Habt ihr auch schon mal was mitgehen lassen oder zu wenig bezahlt? Unsere München-Reporterin Luca hat ein paar ehemalige Langfinger erwischt.
2: Geklaut? Nein, doch. Das ging jetzt schnell. Was hast du schon mal geklaut?
3: Boah, ich glaube irgendwelche Semmeln oder sowas.
4: Ja, es ist ja anonym, ne?
2: Also, ja, ist anonym.
4: Ja, es war zu Studentenzeiten, da hatte ich jetzt nicht so viel Geld auf dem Konto. Deshalb habe ich dann bei der Salatbar mal einen Finger drunter gehalten beim Wiegen, dass es nicht ganz so schwer ist, dass ich dann ein bisschen weniger zahlen muss.
5: Also es war nicht mit Absicht. Ich habe halt ganz viele Sachen eingekauft und auch einen BH. Dann habe dann gemerkt, dass ich den BH gar nicht bezahlt hatte.
1: Wilde Stories. Und deswegen rüsten die Supermärkte jetzt immer mehr auf. Bei meinem Laden um die Ecke, da steht seit kurzem sogar ein Security an den SB-Kassen, der einem genau auf die Finger schaut.
0: Okay, ja, dazu setzen die Läden auch immer mehr KI-Kameras ein und machen auch Stichproben. Mal schauen, was da in Zukunft noch alles dazukommt.
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0: Mike, hat sich jetzt schon eine Braut oder ein Bräutigam gemeldet für unsere Challenge?
1: Nein.
2: Habe ich dir doch gesagt, das macht ja auch keiner.
1: Abwarten, bis Freitag ist noch ein bisschen Zeit. Und damit erstmal guten Morgen.
2: Guten Morgen.
1: 17 nach 7 wird es die Mike-Kiel-Show hier auf Gong 96.3 an diesem Mittwoch. Ihr habt es ja vielleicht mitbekommen, Anna aus Johanneskirchen hat uns eine Challenge gestellt. Sie ist Sängerin in einer Hochzeitsband und hat schon viel erlebt, aber eine Sache gab es bei ihren Hochzeiten bisher noch nie.
3: Hat es von euch schon mal jemand erlebt, dass einer der Brautleute Nein gesagt hat?
0: Also wir suchen eine Braut oder einen Bräutigam, die auf ihrer eigenen Hochzeit bei der entscheidenden Frage, willst du mich heiraten, Nein gesagt haben.
1: Ja genau. Und du, Nathalie, du meinst ja keine Chance, nee. Das macht keiner. Ich bin mir sicher, wir finden da jemanden. Auf Hochzeiten passieren die verrücktesten Dinge.
0: Was glaubt denn ihr?
4: Also da müssen sich wirklich schon Umstände ändern, dass man da wirklich Nein sagt. Weil warum würde man auf der Hochzeit Nein sagen, wenn man einfach die Hochzeit absagen könnte? Also das ist ja extrem unangenehm, vor allen Leuten, die da teilnehmen, zu sagen, nein, ich will dich doch nicht heiraten.
5: Also ich kann mir vorstellen, dass man vielleicht noch, nachdem man den Antrag bekommen hat, dann vielleicht übereilt Ja gesagt hat, dass man dann Nein sagt. Aber vorm Altar kann ich irgendwie nicht vorstellen.
6: Also ist bestimmt schon mal vorgekommen, kann ich mir vorstellen. Aber ich glaube, das ist sehr selten vorkommt. Weil man das wahrscheinlich schon davor dann abbrechen würde, ja, bevor man am Altar steht.
0: Eben, das denke ich mir auch.
1: Also ich merke schon, ich stehe da ziemlich alleine da.
0: Ja.
1: Wenn ihr mir helfen könnt, ich versuch's nochmal, und jemanden kennt, der auf seiner eigenen Hochzeit Nein gesagt hat, bei der entscheidenden Frage, dann bitte meldet euch.

Und weiter geht's um 7:45 mit einer Motivationsspritze direkt aus den 2000ern. Nelly Furtado, Man Eater auf Gong 96.3.

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16: 11 Grad an der Schwanthaler Höhe, 9 Grad bei euch in Maisach im Landkreis Fürstenfeldbruck. Heute nochmal Spätsommer. Viel Sonne, knapp 25 Grad möglich. Ab morgen kommt dann der Herbst, meist grau, immer wieder regenwindig. Es wird kühler, der Jahreszeit angemessen. Freitag wieder freundlicher, aber nur noch maximal 13 Grad.
15: Zur Abwechslung Good News vom Münchner Wohnungsmarkt. In Feldmoching sind über 100 bezahlbare Wohnungen entstanden. Alle Infos dazu gleich.
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17: Um 7:30 mit Lennart Werner. Guten Morgen. Die Liste der Bewerber für Olympia 2036 wird länger. München muss sich unter anderem gegen Katar, Indien oder die Türkei behaupten. Das hat das IOC mitgeteilt. Vergeben werden die Spiele in 3 Jahren. Hat der neue AfD-Landtagspräsident in Sachsen-Anhalt nicht nur Stimmen vom BSW, sondern auch von der CDU bekommen? Das vermuten zumindest einige Parteien. Der AfD-Kandidat hatte nämlich mehr Stimmen bekommen, als AfD und BSW zusammen haben. Heute jährt sich der Hamas-Überfall auf Israel zum 3. Mal. Bundesweit wird deshalb den Opfern gedacht. Hier in München ist um 11 Uhr eine Veranstaltung auf dem Marienplatz geplant.
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17: In Feldmoching sind über 100 neue bezahlbare Wohnungen fertig. Die Mieten starten dabei 6 Euro pro Quadratmeter. Etwa die Hälfte der Wohnungen soll auch langfristig günstig bleiben. Noch mehr Infos aus München und der Region gibt's um 8 Uhr von unseren München-Reportern.
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15: Besser ankommen mit dem besten Stau- und Blitzer-Service hier auf Gong 96.3. Und Obacht, in Germering auf der Planegger Straße Richtung A96 hat's gekracht. Ein Unfall, hier verliert ihr aktuell 13 Minuten. Weiterhin stockt's in Mosach auf der Max-Born-Straße einwärts zwischen der Feldmochinger und der Hanauer Straße. Da kommen laut der Gong 96.3 Live-Messung 11 Minuten dazu.
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15: Unter anderem Rammersdorf, die Ständlerstraße auswärts, Höhe der Schwanseestraße, und im Landkreis Erdingen, Oberding, die Römerstraße. Danke für mehr Blitzer. 089 4x38 geht auch per WhatsApp.
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15: Was für ein mega Spätsommerfinale. Wir feiern's mit euch und dem Gong jede Stunde.
16: Eure Chance auf 10.000 Euro und das neue iPhone 18 Pro.
15: Jawohl, noch vor 8 gongt's wieder. Also dranbleiben.

0: guten Morgen.
1: Guten Morgen.
0: Auf die Sekunde, 7:59. Ich hoffe, ihr habt alle geübt. Jetzt gibt's wieder den Zungenbrecher.
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0: Von Bodo Wartke. Der ist mit seinen speziellen Songs ja sogar international bekannt geworden. Und das ist ein neuer Eileinschreiben. Was sagt er dazu? Hit oder Shit? Schickt eine WhatsApp oder ruft an 089-4x38. Und ab.
3: Ich erhielt neulich von der Uni ein Schreiben. Darin stand, ich solle mich an der Uni einschreiben. Das Schreiben von der Uni kam per Einschreiben. Es war also ein Einschreibe. Einschreiben. Das sollte ich zurückschicken. Auch als Einschreiben. Also als Einschreibe schreiben. Einschreiben. Voll geil. Denn so konnte ich schön daheim bleiben. Ich schickte es sogar als Eileinschreiben, weil ich hatte es etwas eilig. Und da dachte ich mir, es wäre doch kurzweilig, in das Einschreiben einen kleinen Reim reinzuschreiben, ihn ihm einzuverleiben und dann als Reiner zu schreiben. Und mal angenommen, mein Name wäre Reiner, einer, der reinschreit, was wäre ich dann für einer? Genau, ein Reiner, gemein, reinschreiender, Reim, reinschreiber, übertreibender, Einschreibe, Schreiben, Eileinschreiben, Reiner. Und sonst keiner.
0: Nathalie, wie schaut's auf WhatsApp aus?
1: Ganz gut, gerade zwei Hits von Markus und Tina, allerdings auch ein Shit von Elias.
0: 2-1, dann gleich weiter.

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0: Gong 96.3 um 7.46 Uhr. 089, 4 mal die 38. Morning mit Mike hier und die Nathalie. Wer ist da?
1: Guten Morgen, hier ist der Patrick aus Pruntal.
0: Hallo Patrick.
1: Ich habe den Gong gehört.
0: Ja, bravo.
2: Ja, sehr gut.
0: Zum großen Spätsommerfinale gongt's ja heute jede Stunde hier auf Gong 96.3.
2: Ja, ist extra viel gute Laune, denn jede Stunde geht's um 10.000 Euro und das nagelneue iPhone 18 Pro.
0: Genau. Patrick, schon Ideen?
1: Ja, auf jeden Fall. Ich habe damals zur Hochzeit mit meiner Frau uns leider nicht so schöne Eheringe kaufen können, die mittlerweile auch ein bisschen abgenutzt sind. Und ich würde gerne uns schöne Eheringe kaufen, weil damals das Geld ein bisschen knapp war.
0: Ja. Ah, das ist doch super. Okay. Dann pass auf, lieber Patrick aus Bruntal.
1: Ja.
0: Du hast sie genutzt. Deine Chance auf 10.000 Euro und das iPhone 18 Pro. Legen wir ja noch runter.
1: Oh mein Gott. Danke, danke, danke. Ihr seid einfach genial. Super, cool.
2: Gerne. Und für euch geht's gleich weiter, denn heute gongt's ja jede Stunde.
0: Ja, also nehmt uns mit ins Büro, ins Auto oder raus in die Sonne.
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0: Coldplay, Clocks.
1: Jetzt gleich 6 vor 8. Und da haben wir unsere bayerische Popqueen Leonie mit einer klaren und emotionalen Botschaft.
2: Ja, geht um Herzschmerz, aber statt eine Trennung als Niederlage zu sehen, singt sie über die Stärke, die so oft daraus entsteht.
1: Ja, macht Mut, motiviert uns für diesen Mittwoch. Mhm. Mein Hit-Tipp diese Woche, Leonie und Way Too Late. It's way too late to want me now. 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
13: 11 Grad in Freimann, 9 bei euch in ein paar Städten im Landkreis Erding. Heute nochmal Spätsommer, viel Sonne, knapp 25 Grad. Ab morgen kommt dann der Herbst, meist grau, immer wieder Regen, windig. Und dann wird's kühler, der Jahreszeit angemessen, Freitag wieder freundlicher, aber nur noch 13 Grad.
1: Nirgends in Deutschland gibt es so viele Ehrenamtliche wie hier bei uns in Bayern. Wie viele von uns sich hier in München für Vereine oder Feuerwehren engagieren, gleich.
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15: Um 8 Uhr mit Lennart Werner. Guten Morgen. Unter großem Jubel hat sich München gegen Köln-Rhein-Ruhr als deutscher Bewerber für Olympia durchgesetzt. International geht es jetzt unter anderem gegen Katar, Südkorea und Südafrika. Das hat das IOC mitgeteilt. Endgültig vergeben werden die Spiele in 3 Jahren. Seit gut einer Woche gilt der neue Tankrabatt. Die Mineralölkonzerne geben die 17 Cent Nachlass, allerdings nicht ganz weiter, sagt das Münchner IFO-Institut. Bei Diesel und Benzin seien es nur 15 Cent pro Liter. Die Ökonomen kritisieren den Tankrabatt ohnehin als zu ungenau. Eine eigene Wohnung hier in München kann sich eigentlich kaum jemand leisten. Julia Kafka aus der Gong 96.3 Nachrichtenredaktion. Die CSU im Stadtrat will deshalb, dass die Stadt den Wohnungskauf wieder fördert.
16: Richtig, die CSU will dafür ein neues städtisches Förderprogramm. Profitieren könnten zum Beispiel Familien, die zu viel für eine Sozialwohnung verdienen, sich eine Eigentumswohnung zu Münchner Preisen aber trotzdem nicht leisten können. Als mögliche Grenze nannte die CSU rund 104.000 Euro brutto im Jahr für 2 Erwachsene mit einem Kind. Heute will die CSU einen entsprechenden Antrag einreichen.
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17: Der Streit um den Standort für einen zweiten U-Bahn-Betriebshof im Süden soll heute endgültig beendet werden. Der Stadtrat will sich für das Gelände an der Karl-Wery-Straße entscheiden. Alternativen im Landkreis bei Taufkirchen und Ottobrunn waren untersucht und verworfen worden. Aus Neuperlach, Max Eckert, Gong 96.3.
15: Immer aktuell informiert. Das waren die Nachrichten um 8 Uhr.
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1: Besser ankommen mit dem besten Stau- und Blitzerservice für München. Weiter Obacht in Germering auf der Planegger Straße Richtung A96. Nach dem Unfall verliert ihr hier aktuell 13 Minuten. Zäher Verkehr auf der A94 Richtung München zwischen Dagelfing und Steinhausen. Hier müsst ihr mit 13 Minuten mehr rechnen. Und weiter in Stockt in Mosach auf der Max-Born-Straße einwärts zwischen Feldmochinger und Hanauer Straße. Hier kommen laut der Gong 96.3 Live-Messung 11 Minuten dazu.
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1: Unter anderem Bogenhausen, die Effnerstraße einwärts und im Landkreis Fürstenfeldbruck in Emmering die Hartstraße. Danke und gute Fahrt.
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1: Ja, ihr habt es gerade von Nathalie im Wetter gehört. Heute großes Spätsommerfinale hier in München und der Region.
13: Yes, und zur Feier des Tages laden wir euch ein auf ein Eis for Free.
1: Ja, und dafür haben wir extra spezielle Herbstsorten kreieren lassen. Die Details gleich.

0: das Wetter heute müsst ihr unbedingt noch mal genießen.
1: Oh ja, heute großes Spätsommerfinale bei uns in München und der Region. Viel Sonne und knapp 25 Grad.
0: Ja, und vielleicht habt ihr da Lust auf eine Kugel Eis for free in eurer Mittagspause. Schönen guten Morgen.
1: Servus.
0: 7:50 gleich. Die Mike Thiel Show hier auf Gong 96.3. Nochmal einen Drink in der Sonne genießen, an der Isar sitzen oder eine Kugel Eis schlecken.
1: Yes, zusammen mit dem verrückten Eismacher laden wir euch heute ein auf ein Eis for free. Und dafür hat er sogar extra neue Sorten kreiert, die perfekt zum Herbst passen.
0: Ja, so kennen wir ihn. Matthias hat zum Beispiel ein Apfel-Zimt-Kompotteis gemacht.
2: Mit Orangenschalen drin, Zitronenschalen und Zimt drin. Das Eis schmeckt unfassbar lecker säuerlich und durch den Zimt auch ganz, ganz klein bisschen weihnachtlich schon. Also perfekt zu der kalten Jahreszeit, die bald kommen wird. Aber trotzdem noch spätsommerlich.
1: Oh, ja. Klingt sehr lecker. Und er hat auch noch eine besondere Herbstsorte für uns gemacht.
2: Ich habe noch eine super leckere Kürbissuppe gemacht. Diese habe ich dann zu einem Eis verwandelt. Das ist natürlich die perfekte herbstliche Sorte, weil es schmeckt einfach nach Kürbispüree zum Schlecken. Mhm. Und das ist ja schon herbst genug, würde ich sagen.
0: Absolut. Also, wenn ihr die neuen Sorten probieren wollt und das for free, dann kommt heute zum verrückten Eismacher in die Amalienstraße. Da bekommt ihr zwischen 12 und 14 Uhr eine Kugel geschenkt. Einfach das Codewort Gong 96.3 sagen.
1: Und lasst euch schmecken.
0: Ja.
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0: Also Lena schreibt, das wäre zu krass, wenn das wirklich schon mal jemand gemacht hat.
1: Stefan sieht es ähnlich. Er schreibt, ich glaube, wenn ich da als Gast dabei wäre, dann würde ich im Erdboden versinken.
0: Guten Morgen.
1: Guten Morgen, hi.
0: 17 nach 8, die Mike-Lee-Show hier auf Gong 96.3 an diesem Mittwoch. Ihr habt es vielleicht mitbekommen. Wir haben eine kleine Challenge bekommen von Anna aus Johanneskirchen. Sie ist Hochzeitssängerin, hat also schon viel erlebt, aber noch nie, dass jemand auf seiner eigenen Hochzeit bei der entscheidenden Frage Nein gesagt hat.
1: Ja, ich habe sofort gesagt, das gibt's nicht. Also vorher ja, kurz vorher ja, aber auf der Hochzeit, das macht doch keiner.
0: Ja.
1: Mike aber meint, doch, er findet jemanden.
0: Ich habe das schon öfters gehört und gesehen.
1: Was? Ja, im Film vielleicht.
0: Ja,
1: Julia Roberts in der Hauptrolle,
0: ja,
1: oder?
0: Ja, irgendwie sowas.
1: Den kenne ich.
0: Ja, eben. Aber ich gebe alles. Ich habe schon sämtliche Weddingplaner durchtelefoniert. Bisher leider ohne Erfolg. Und vorhin war ja die Münchner Traurednerin Susanna in der Show. Hast du das schon mal erlebt?
2: Du, Mike, da muss ich dich leider enttäuschen. Ich mache das Ganze jetzt schon seit 7 Jahren. Ich habe bestimmt schon fast 100 Hochzeiten begleitet und das ist wirklich noch nie passiert.
0: Ach, schade.
1: Aber Susanne, glaubst du trotzdem, dass es so einen Fall gibt, dass schon mal eine Braut oder ein Bräutigam Nein gesagt hat an der eigenen Hochzeit?
2: Puh, ich sag ja mal, es gibt nichts, was es nicht gibt. Aber ich glaube, es ist eine richtig schwierige Aufgabe, weil die meisten, glaube ich, überlegen sich das schon gut vorher. Ich meine, so eine Hochzeit ist so viel Planung und so viel Aufwand und da stecken ja auch ganz schön viel Kosten dahinter. Deswegen, ich glaube, dass man das schon im Prozess früher merkt, dass es nicht passt.
0: Ja, eben. Kostet so viel, dass du nicht Nein sagen darfst.
1: Ja, siehst du es langsam ein, Mike?
0: Nee. Ich glaube weiterhin fest dran, dass ich jemanden finde. Ich meine, bis Freitag habe ich noch Zeit, hast du gesagt?
1: Ja, aber heute ist Mittwoch.
0: Ich weiß. Mhm. Also, wenn ihr jemanden kennt, der auf der eigenen Hochzeit bei der entscheidenden Frage Nein gesagt hat, meldet euch bitte bei uns.
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0: 6 vor halb 9. 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

0: Gleich geht's weiter in der Mike Thiel Show mit Hullis Comedy Dinner Show. 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
10: 12 Grad in Hadern, 10 bei euch in Herrsching am Ammersee. Heute nochmal Spätsommer, viel Sonne, knapp 25 Grad. Ab morgen kommt dann der Herbst, meist grau, immer wieder Regen, windig. Es wird kühler, der Jahreszeit angemessen, Freitag wieder freundlicher, aber nur noch 13 Grad.
1: Coole Nachrichten vom Münchner Wohnungsmarkt. In Feldmoching sind über 100 bezahlbare Wohnungen entstanden. Alle Infos zum Projekt gleich.
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11: Um 8:30 mit Lennart Werner. Guten Morgen. München hat Köln-Rhein-Ruhr im Rennen um Olympia schon hinter sich gelassen. Jetzt hat das IOC bekannt gegeben, wer sich noch für die Sommerspiele 2036 bewerben will. Unter anderem Ungarn, Katar und die Türkei. Auch nach einer Woche kommt der Tankrabatt noch nicht vollständig an den Zapfsäulen an. Das sagt das Münchner IFO-Institut. 17 Cent pro Liter weniger sollten es sein. Bisher kämen davon aber nur 15 Cent auch an. Bundesweit wird heute der Opfer des Hamas-Überfalls auf Israel von vor 3 Jahren gedacht. Auch hier bei uns in München. Um 11 Uhr ist eine Gedenkveranstaltung auf dem Marienplatz geplant.
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11: In Feldmoching sind über 100 neue bezahlbare Wohnungen fertig. Die Mieten starten bei gerade mal 6 Euro pro Quadratmeter. Etwa die Hälfte der Wohnungen soll auch langfristig günstig bleiben. Noch mehr Infos aus München und der Region gibt's um 9 Uhr von unseren München-Reportern.
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1: besser ankommen mit dem besten Stau- und Blitzerservice hier auf Gong 96.3. Aktuell stockt es in Weißenfeld auf der Feldkirchener Straße Richtung Feldkirchen. Da kommen 19 Minuten obendrauf. Außerdem mehr los auf der A9 Richtung München zwischen Freimann und Schwabing. Da verliert ihr 16 Minuten. Und C auf der A94 Richtung München zwischen Dagelfing und Steinhausen. Hier müsst ihr laut der Gong 96.3 Live-Messung mit 11 Minuten mehr rechnen.
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1: Unter anderem in Leim die Guido-Schneeble-Straße einwärts und im Landkreis Erding in Oberding die Römerstraße. Danke für mehr Blitzer. 089 4x die 38 geht auch per WhatsApp.
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1: So Leute, wir feiern das Spätsommerfinale heute mit Sonne satt und dem Gong jede Stunde.
10: Yes, das ist eure Chance auf 10.000 Euro und das neue iPhone 18 Pro.
1: Jawohl, noch vor 9 gongt's wieder. Also dranbleiben.

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0: Der Spätsommer, der gibt nochmal alles und wir machen mit. Guten Morgen.
1: Morgen, hey.
0: 8:30 Uhr, die Mike-Thiel-Show hier auf Gong 96.3.
1: Ja, heute nochmal strahlender Sonnenschein und bis zu 25 Grad in München und der Region.
0: Und deshalb gibt es auch heute bei uns die volle Ladung gute Laune. Es gongt garantiert jede Stunde.
1: Yes, hört ihr den Gong zwischen zwei Hits? Dann geht's um 10.000 Euro und das nagelneue iPhone 18 Pro.
0: Ja, und gerade habt ihr ihn wieder gehört. 089 4 mal die 38. Morning mit Mike und Natalie hier. Wer ist da? Hallo?
2: Ja, hallo, da ist die Sabine aus Schwabing. Ja,
0: hallo, Sabine aus Schwabing.
1: Guten Morgen.
0: Na, da geht
2: hallo,
0: aber,
2: guten Morgen.
0: Da geht aber ein bisschen Puls, ne? Da geht der Puls.
2: Oh Gott, aber wie?
1: Mal kurz tief durchatmen. Sabine, 10.000 Euro, was geht dir da durch den Kopf? Was würdest du damit machen?
2: Oh Gott, es gibt so vieles. Es steht gut Weihnachten kurz vor der Tür. Mein Auto steht an, Inspektion, oh ja. Winterreifen. Ah, ja.
0: Alles klar. Also bei so vielen Projekten, liebe Sabine aus Schwabing, du hast sie genutzt. Deine Chance Nein. auf 10.000 Euro und das iPhone 18 Pro.
2: Nein! Oh ja. Gott, vielen, vielen Dank. Oh. Mei. Ich weiß nicht, was ich sagen soll. Ich freue mich so.

0: kommt Olympia zu uns hier nach München. Jetzt wissen wir, gegen wen wir antreten. Erstmal guten Morgen.
1: Guten Morgen.
0: 8.47 Uhr auf Gong 96.3.
1: Ja, so klang es vor knapp zwei Wochen bei uns im Rathaus, als klar war, dass sich Deutschland mit München für die Olympischen Sommerspiele 2036 bewirbt.
0: Ja, und jetzt Kollege Lennart Wenner aus der Gong 96.3 Nachrichtenredaktion ist auch offiziell, gegen wen wir da international ins Rennen ziehen, gell?
2: Ja, neben München bewerben sich Katar, Indien, Südkorea, Ungarn, die Türkei und Südafrika. Bis Ende Oktober können noch weitere Bewerber dazukommen. Danach steht die Liste aber fest. Im November präsentieren dann alle Interessenten ihre Pläne beim IOC. Im März nächsten Jahres wird dann entschieden, wer in die zweite Bewerbungsphase, den sogenannten strategischen Dialog, kommt.
0: Alles klar. Danke, Lennart Wenner. Wann die endgültige Entscheidung getroffen wird, hört ihr Punkt 9 in den Gong 96.3 Nachrichten.

0: 6:09, da Sie zuletzt am Tegernsee waren, machen Sie dieses Mal einen Bogen um uns.
1: Ja, schade. The Bowser ist nämlich gerade auf Europa-Tour, kommen diesen Monat sogar nach Deutschland, aber leider nicht nach München. Aber da verpasst ihr die beste Crowd von allen. Vielleicht ja beim nächsten Mal, Jungs.
0: Jawohl. Und bis dahin hören wir Sie hier im Radio. Jetzt für euch The Bowser. Magnetic.

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11: Das Gong 96.3 München Wetter. Kompakt, guten Morgen. 11 Grad haben wir am Hirschgarten, 10 in Gröbenzell im Kreis Fürstenfeldbruck. Heute gibt es das Spätsommerfinale mit Sonne und bis zu 25 Grad. Und ab morgen ist dann Herbst. Ein Tief bringt Regen und Wind. Und der Freitag ist wieder trocken, aber deutlich frischer. Nur noch maximal 13 Grad. In Feldmoching sind gerade erst neue bezahlbare Wohnungen fertig geworden. Und wo ab heute weitergebaut wird, hört ihr gleich.
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13: Um 9 Uhr mit Lennart Werner. Guten Morgen. München will Olympia und die Stadt weiß jetzt auch offiziell, gegen wen sie international antreten muss. Für die Sommerspiele 2036 wollen sich ja auch Katar, Indien, Südkorea, die Türkei, Ungarn und Südafrika bewerben. Das hat das IOC mitgeteilt. Eine endgültige Vergabe der Spiele gibt's aber erst in 3 Jahren. Die AfD stellt in Sachsen-Anhalt zum ersten Mal einen Landtagspräsidenten und das sorgt weiter für großen Wirbel. Denn der Kandidat hat mehr Stimmen erhalten, als AfD und BSW zusammen haben. Jetzt wird heftig diskutiert, wer sonst noch für die AfD gestimmt hat. Im Verdacht steht die CDU. Heute jährt sich der Hamas-Überfall auf Israel zum 3. Mal. Bundesweit wird deshalb den Opfern gedacht. Hier bei uns in München ist um 11 Uhr eine Veranstaltung auf dem Marienplatz geplant.
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14: Um für Studierende mehr bezahlbare Unterkünfte zu schaffen, hat der Freistaat in der Agnesstraße ein altes Wohnheim abgerissen. Auf dem Areal wird mit viel mehr Plätzen neu gebaut. Heute ist der Spatenstich. 2028 sollen die ersten einziehen. Aus Schwabing, Sandra Sedelmeier, Gong 96.3.
13: Immer aktuell informiert. Das waren die Nachrichten um 9 Uhr.
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16: Besser ankommen mit dem besten Stau- und Blitzerservice in München. Guten Morgen auf die Straßen. Es staut sich auf der A99 Westumfahrung Richtung Nürnberg zwischen dem Dreieck Allach und Neuherberg. Da braucht ihr laut Gong 96.3 Live-Messung 23 Minuten länger. Und 21 Minuten plus auf der A94 Richtung München zwischen Forst-Inning und Parsdorf.
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16: Trudering am Schatzbogen, wenn ihr einwärts fahrt. Und in Straßlach wird auf der Grünwalder Straße geblitzt. Eine gute Fahrt.
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11: Gumo, wir feiern das Spätsommerfinale heute in München und der Region mit dem Gong. Jede Stunde, also ihr habt jede Stunde die Chance auf 10.000 Euro und das neue iPhone 18 Pro. Dauert nicht mehr lang, versprochen. Hier ist erstmal J-Lo.

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0: wer hat denn gerade den Gong gehört? 089 4x die 38, Gong 96.3. Laura Kössler hier, hallo.
1: Hallo.
0: Hallo.
1: Hier ist Daniel.
0: Hallo. Daniel, schlauf durch. Mensch, du bist bei mir durchgekommen, wie schön.
1: Ja, super.
0: Daniel, woher kommst du denn?
1: Ich komme aus Heidhausen. Entschuldigung, ich bin so aufgeregt, ich fange gleich zum Heulen an. Ich bin so nah am Wasser gebaut. Sorry.
0: Das ist voll okay, Daniel. Ich erlöse dich, denn du hast sie genutzt. Deine Chance auf 10.000 Euro und das iPhone 18 Pro.
1: Super, nee. Ach, um Gottes Willen.
0: Daniel, wir machen uns jetzt einfach zusammen einen Beruhigungstee, okay?
1: Genau, ja, mach ich. Okay.
0: Ich danke dir und hab noch einen wunderschönen Tag.
1: Ich danke euch, um Gottes Willen, ihr macht mich so glücklich.
0: Ach, Daniel, wie schön. Ja, und heute zum Spätsommerfinale mit bis zu 25 Grad Gong. Jede Stunde hier auf Gong 96.3. Also einfach dranbleiben und dann so fix und fertig sein wie Daniel.
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1: Um kurz vor 9:30 Uhr.
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1: Das Gong 96.3 München Wetter kompakt. 12 Grad sind es am Tucherpark in Schwabing, 12 auch in Petershausen im Kreis Dachau. Wir landen noch bei 25 Grad heute. Nochmal schönster Altweibersommer. Wenn es irgendwie geht, genießt den in der Mittagspause, denn ab morgen breiten sich Schauer aus, dazu wird es windig und der Freitag ist wieder trocken, aber sehr frisch, maximal 13 Grad.
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1: Besser ankommen mit dem besten Stau- und Blitzer-Service auf Gong 96.3. So langsam entspannt sich es aktuell noch stockend auf der A99 Westumfahrung Richtung Nürnberg. Zwischen dem Dreieck Allach und Neuherberg, da braucht die laut Gong 96.3 Live-Messung 11 Minuten länger.
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1: In Leim wird geblitzt auf der Guido-Schneble-Straße einwärts und im Kreis Fürstenfeldbruck in Emmering auf der Hartstraße. Falls ihr auch noch was für uns habt, 089 4x38 geht natürlich auch per WhatsApp. Danke und gute Fahrt.
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0: Das ist Alan Walker auf Gong 96.3 und Faded. So, und bevor morgen der Herbst loslegt, genießen wir heute nochmal die Spätsommersonne bei bis zu 25 Grad und laden euch zusammen mit dem verrückten Eismacher auf das vielleicht letzte Eis des Jahres ein. Der hat extra neue Sorten für euch kreiert. Apfelzimtkompott oder Kürbissuppeneis. Wenn ihr es for free probieren wollt, dann ab mit euch heute von 12 bis 14 Uhr zum verrückten Eismacher in der Amalienstraße. Mit dem Codewort Gong 96.3 gibt's eine Kugel geschenkt. Und das hier ist der passende Sound, ganz neu. Loy und David Puentes mit Golden Summer.
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17: Das Gong 96.3 München. Wetter kompakt. 14 Grad haben wir am Deutschen Museum. 13 in Gammelsdorf im Kreis Freising. Ja, heute einfach nochmal Spätsommer mit Sonne und bis zu 25 Grad. Es tut richtig gut. Und ab morgen dann ein Kuschelwetter. Da freuen sich auch viele drauf. Es wird nass und windig. Und der Freitag bringt nur noch 13 Grad, ist aber wieder trocken. Beim letzten Tankrabatt dauerte es einige Zeit, bis die Steuersenkung bei den Autofahrern angekommen ist. Wie es diesmal ausschaut, hört ihr jetzt.
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18: Um 10 Uhr mit Lennart Werner. Grüß Gott. Seit gut einer Woche gilt der neue Tankrabatt. Die Mineralölkonzerne geben die 17 Cent Steuernachlass allerdings nicht ganz weiter, sagt das Münchner IFO-Institut. Bei Diesel und Benzin seien es bisher nur 15 Cent pro Liter. Die Ökonomen kritisieren den Tankrabatt ohnehin als zu ungenau. Das Bundeskabinett kommt heute wieder zusammen, um über die geplanten Reformen zu beraten. Es geht etwa um die Pflege, die Rente oder den Schutz vor digitaler Gewalt. Entschlüsse werden heute aber nicht erwartet, denn auch Grundsätzliches wird besprochen. Die SPD fordert nach den schlechten Landtagswahlergebnissen einen neuen Kurs, die Union nicht. Die Liste der Bewerber für Olympia 2036 wird länger. München muss sich unter anderem gegen Katar, Indien oder die Türkei behaupten. Das hat das IOC mitgeteilt. Bis Ende des Monats kann die Bewerberliste aber noch wachsen. Im kommenden März entscheidet sich, wer in die nächste Runde kommt.
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19: 1,5 Millionen Quadratmeter Bürofläche stehen in München leer. Nach einer neuen Studie können davon nur rund 60.000 Quadratmeter kurzfristig in eine Wohnung umgewandelt werden. Zum Beispiel die leerstehenden Ten Towers, in denen Wohnungen für Studenten und Azubis geplant sind. Ostberg am Leim, Felix Kröckel, Gong 96.3.
18: 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Das waren die Nachrichten um 10 Uhr.
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17: Besser ankommen mit dem besten Stau- und Blitzerservice für München. Es zwickt noch ein bisschen auf der A99 Westumfahrung Richtung Nürnberg zwischen Ludwigsfeld und Neuherberg. Da braucht ihr laut Gong 96.3 Live-Messung 16 Minuten länger.
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17: Da mal eine Milbertshofen auf der Riesenfeldstraße einwärts und in Dachau wird auf der Theodor-Heuss-Straße geblitzt. Gute Fahrt!
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17: Servus und ihr denkt dran, gell? Heute zum Spätsommerfinale gongt's bei uns jede Stunde, auch bei der Arbeit. Und kleiner Tipp, ich würde die nächsten Minuten nicht ins Meeting oder so gehen. Es dauert nicht mehr lang. Hier ist erstmal der aktuelle Hit von Temper City, Self-Aware.

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0: Na, der Spätsommer gibt heute nochmal alles in München und der Region und wir machen mit. Heute extra viel gute Laune hier auf Gong 96.3. Jede Stunde mit eurer Chance auf 10.000 Euro und aufs neue iPhone 18 Pro. Sef hier aus Sendling hat gerade den Gong gehört und durchgeklingelt. 089, 4x38. Du hast schon Pläne mit so viel Kohle. Erzähl.
1: Ich würde so gerne in den Urlaub fliegen und ich war jetzt seit 4 Jahren nicht im Urlaub, deswegen würde ich mir das sehr wünschen.
0: Und was glaubst du, was du für schöne Fotos dort dann machen könntest mit dem iPhone?
1: Total, also ich freue mich mega, wenn es klappt.
0: Na dann, liebe Sefie aus Sendling, du hast sie genutzt, deine Chance auf 10.000 Euro und das iPhone 18 Pro.
1: Oh Gott, danke schön, danke, so toll, danke.
0: Gerne, genieß die Spätsommersonne und die nächste Chance auf dieses Mega-Package gibt's dann nächste Stunde.
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0: Sascha auf Gong 96.3 und Austin. Gleich starten wir wieder durch mit einer halben Stunde Hits und dem ganz neuen Song von Krista Serrani, Good Old Day. Gute Laune bei der Arbeit. Münchens meiste Musik gleich hier auf Gong 96.3.
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0: Das Gong 96.3 München Wetter kompakt. 16 Grad sind es am Leimer Platz, 16 auch in Pullach im Isartal. Wir stoppen erst bei 25 Grad. Also nochmal ein Traumspätsommertag heute mit ganz viel Sonne. Und morgen schaut die Welt dann herbstlich aus. Es wird nass und windig. Freitag sogar nur noch 13 Grad, aber da ist es wieder trocken.
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0: Besser ankommen mit dem besten Stau- und Blitzerservice auf Gong 96.3. Stockt auf der A99 Westumfang Richtung Nürnberg zwischen dem Dreieck Allach und Neuherberg. Da braucht ihr laut Gong 96.3 Live-Messung 16 Minuten länger.
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0: Bitte Fuß vom Gas in Perlach auf der Quiddestraße auswärts und im Kreis Erding wird in Oberding auf der Römerstraße geblitzt. Wenn ihr auch noch was habt, klingelt gerne durch 089 4x38 oder ihr schickt einfach eine schnelle WhatsApp. Danke und gute Fahrt.
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0: Und jetzt die aktuelle von Christo Sarandi. Good Old Days.
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Wir lieben diesen 2000er von Jojo, Leave Get Out, hier auf Gong 96.3. Der Stadtrat sollte eigentlich beschließen, die U5 nicht nur bis nach Pasing, sondern bis nach Freiham auszubauen. Jetzt hat er das Vorhaben aber vertagt. Warum, hört ihr gleich um 11 bei uns in den Nachrichten. Und jetzt weiter mit Münchens Meistermusik. Und den Song könnt ihr wunderbar bei der Arbeit mitsummen. Hier ist Kygo mit seinem aktuellen Hit auf Gong 96.3. Save My Love.

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1: Das Gong 96.3 München, Wetter kompakt. Wir haben 18 Grad am Pariser Platz in Haidhausen, 17 in Hohenpolding im Kreis Erding. Heute nochmal perfekter Spätsommer mit Sonnenschein und bis zu 25 Grad. Und ab morgen ist dann Herbst. Ein Tief bringt Regen und Wind und der Freitag ist wieder trocken, aber deutlich frischer, nur noch maximal 13 Grad. Tanken ist immer noch teuer, aber der Tankrabatt wirkt zumindest. Wie viel der Steuersenkung bisher ankommt, hört ihr jetzt.
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14: Um 11 Uhr mit Lennart Werner. Grüß Gott. Auch nach knapp einer Woche kommt der Tankrabatt noch nicht vollständig an den Zapfsäulen an. Das sagt das Münchner IFO-Institut. 17 Cent pro Liter weniger sollten es sein. Bisher kämen davon aber nur 15 Cent an. Den Tankrabatt halten die Münchner Ökonomen aber ohnehin für zu ungenau. In der CDU rumort es aktuell. Einige Mitglieder der Landtagsfraktion in Sachsen-Anhalt stehen im Verdacht, den AfD-Kandidaten mit zum Landtagspräsidenten gewählt zu haben. Das sei zwar noch nicht bestätigt, sagt Bildungsministerin Prien. Sollte es aber so sein, sei das inakzeptabel. Der Münchner Stadtrat hat den Ausbau der U5 nach Freiham doch noch nicht beschlossen. In zwei Wochen soll das Thema erneut auf die Tagesordnung. Grüne und SPD müssen sich dann noch besprechen, heißt es. Grund dafür dürften vor allem die hohen Kosten für den U5-Ausbau sein.
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15: Hier in Oberschleißheim entsteht derzeit Europas modernster Campus für Tiermedizin. Die neue Universitätsklinik der LMU soll künftig Spitzenforschung und modernste Behandlungen für Haus- und Nutztiere aller Art an einem Standort zusammenführen. Aus Oberschleißheim, Sandra Sedelmeier, Gong 96.3.
14: Immer aktuell informiert, das waren die Nachrichten um 11 Uhr.
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1: Besser ankommen mit dem besten Stau- und Blitzer-Service für München. Und so haben wir das gern, nämlich keine Meldungen.
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1: In Nymphenburg steht einer auf der Arnulfstraße einwärts für Hirschgarten. Und in Straßlach wird auf der Grünwalder Straße geblitzt. Gute Fahrt.
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1: Ich wünsche euch einen traumhaften Mittwoch und wir packen zum Spätsommerfinale nochmal einen obendrauf. Ihr habt jede Stunde die Chance auf 10.000 Euro und das neue iPhone 18 Pro. Und der nächste Gong kommt garantiert vor 11:30. Und jetzt das Beste von heute mit Tame Impala, Dracula. The

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1: Ja, ganz viele von euch haben gerade den Gong gehört und angerufen. 089 4x die 38 und in die Show geschafft hat's Babsi aus Pasing. Es geht um ein neues iPhone 18 Pro und natürlich 10.000 Euro. Hast du schon eine Idee damit?
2: Also ich würde meinem Mann einen großen Traum erfüllen. Ich würde nach Chile mit ihm fliegen, weil er seine Wurzeln kommen daher und er war leider noch nie dort.
1: Ja dann, liebe Babsi aus Pasing, du hast sie genutzt. Eine Chance auf 10.000 Euro und das iPhone 18 Pro.
2: Was? Oh mein Gott. Nein, ich kann es gar nicht glauben. Oh Gott, vielen lieben Dank.
1: So gerne und es geht weiter. Heute zum Spätsommerfinale mit bis zu 25 Grad gongt bei uns jede Stunde. Also einfach weiter dranbleiben.
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0: Schön, dass du Gong 96.3 bei der Arbeit hörst.
1: Und jetzt die aktuelle von The Bowser, Magnetic.
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0: Gibt es hier in München und der Region jemanden, der auf seiner eigenen Hochzeit bei der Trauung Nein gesagt hat?
1: Safe nicht.
0: Safe schon. Servus, Morning mit Mike hier auf Gong 96.3. Ja, Hochzeitssängerin Anna aus Johanneskirchen hat uns diese Challenge gegeben. Und ich bin mir sicher, dass es jemanden gibt, der bei der entscheidenden Frage Nein gesagt hat.
1: Keine Chance vorher oder so, ja, aber das macht doch keiner an dem Tag.
0: Abwarten. Jetzt muss ich nämlich mal Sarah aus Denning zurückrufen, denn sie hat sich dazu gemeldet.
1: Wieso? Kennt ihr so ein paar?
0: We will see. 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
16: Das Gong 96.3 München Wetter. Kompakt. Wir haben 19 Grad an der Donnersberger Brücke. 19 auch in Kreiling im Kreis Starnberg. Wir landen bei 25 Grad. Heute nochmal schönster Altweibersommer. Wenn es irgendwie geht, genießt das, denn ab morgen breiten sich Schauer aus. Dazu wird es windig. Und der Freitag ist wieder trocken, aber sehr frisch. Maximal 13 Grad.
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16: Besser ankommen mit dem besten Stau- und Blitzerservice auf Gong 96.3. Da sind wir schnell durch. Ihr habt freie Fahrt.
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16: In Haddam wird am Stiftsbogen beidseitig geblitzt und im Kreis Erdingen-Neuching auf der Erdinger Straße. Vielleicht ist euch auch noch was aufgefallen, dann klingelt gerne durch 089 4x38 oder ihr schickt einfach eine schnelle WhatsApp. Danke und gute Fahrt.
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0: Gong 96.3 mit Laura Kössler. Und bevor morgen der Herbst loslegt, genießen wir heute nochmal die bis zu 25 Grad und laden euch gemeinsam mit dem verrückten Eismacher in der Amalienstraße auf eine Kugel Eis ein. Der hat sogar extra neue Sorten wie Apfel-Zimt-Kompott oder Kürbissuppe am Start. Einfach gleich zwischen 12 und 14 Uhr vorbeikommen und mit dem Codewort Gong 96.3 gibt's die erste Kugel for free. So, und jetzt weiter mit dem absolut großartigen neuen Hit von Taylor Swift. Die letzten Nummern waren alle richtig gut, aber der Song ist echt besonders. Hier ist ganz neu. Patient Zero.
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14: Das Gong 96.3 München Wetter. Kompakt, wir haben 21 Grad am Kolumbusplatz in der Au, 20 in Wiesheim im Kreis Ebersberg. Heute geht es nochmal Spätsommer mit Sonnenschein und bis zu 25 Grad. Es tut so gut. Und am Morgen dann ein Kuschelwetter. Da freuen sich auch viele drauf. Es wird nass und windig. Und der Freitag bringt nur noch 13 Grad, ist aber wieder trocken. Beim letzten Tankrabatt dauerte es einige Zeit, bis die Steuersenkung bei den Autofahrern angekommen ist. Wie es diesmal ausschaut, hört ihr jetzt.
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16: Um 12 Uhr mit Lennart Werner. Grüß Gott. Der Tankrabatt gilt seit gut einer Woche. Ganz kommt er an den Zapfsäulen aber noch nicht an, sagt das Münchner IFO-Institut. 17 Cent Preisnachlass sollten es ja sein. 15 Cent sind es allerdings nur im Schnitt. Auch der ADAC sagt, dass die Preise noch deutlich sinken sollten. Die Enttäuschung der Deutschen mit Kanzler Merz ist riesig, besonders im Osten Deutschlands. In einer neuen Umfrage stimmten 80% der Aussage zu, dass die Kanzlerschaft von Merz gescheitert ist. Im Westen waren es auch 64%. Die Stadt München will die U5 nicht nur nach Pasing ausbauen, sondern sogar bis nach Freiham. Die Planungen dafür hat der Stadtrat jetzt aber auf die nächste Vollversammlung in 2 Wochen verschoben. Bis dahin wollen sich SPD und Grüne nochmal abstimmen, wohl wegen der hohen Kosten.
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17: 1,5 Millionen Quadratmeter Bürofläche stehen in München leer. Nach einer neuen Studie können davon nur rund 60.000 Quadratmeter kurzfristig in eine Wohnung umgewandelt werden. Zum Beispiel die leerstehenden Ten Towers, in denen Wohnungen für Studenten und Azubis geplant sind. Aus Berg am Leim, Felix Köckel, Gong 96.3.
16: Immer aktuell informiert. Das waren die Nachrichten um 12 Uhr.
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14: Besser ankommen mit dem besten Stau- und Blitzer-Service für München. Schaut gut aus, ihr habt soweit freie Fahrt.
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14: In Pasing steht einer auf der Bergsonstraße auswärts und in Dachau auf der Theodor-Heuss-Straße. Gute Fahrt.
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14: Und zum Hammer-Spätsommerfinale in München und der Region gibt's heute extra viel gute Laune bei uns. Ihr habt nämlich jede Stunde die Chance auf 10.000 Euro und das neue iPhone 18 Pro. Sobald ihr den Gong zwischen zwei Hits hört und noch

0: Enrique und Subemela Radio auf Gong 96.3. Und an dieser Stelle jetzt mal kurz Hand aufs Herz. Habt ihr schon mal etwas bei einer SB-Kasse mitgehen lassen?
1: Boah, ich glaube irgendwelche Semmeln oder sowas.
2: Das war zu Studentenzeiten, da hatte ich jetzt nicht so viel Geld auf dem Konto. Und deshalb habe ich dann bei der Salatbar mal einen Finger drunter gehalten beim Wiegen, dass es nicht ganz so schwer ist.
3: Also es war nicht mit Absicht. Ich habe halt ganz viele Sachen eingekauft und auch einen BH. Dann habe dann gemerkt, dass ich den BH gar nicht bezahlt hatte.
0: Hoppala, ja, laut einer neuen Studie passiert das immer öfter. Zuletzt wurden 24 Millionen Diebstähle an SB-Kassen gezählt. Deshalb rüsten die Supermärkte immer mehr auf, teils mit Security, KI-Kameras und Stichproben. Und ganz aktuell wurde jetzt auch ein Paar in Poing im Kreis Ebersberg erwischt, die jetzt 1.000 Euro Strafe zahlen müssen. Das hat sich definitiv nicht gelohnt.
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0: 10.000 Euro und das brandneue iPhone 18 Pro. Ja, heute zum Spätsommerfinale habt ihr jede Stunde die Chance auf dieses Mega-Package hier auf Gong 96.3. Kathi aus Dachau hat gerade den Gong gehört, durchgeklingelt, 089 4x die 38. Und Kathi, damit hast du deine Chance genutzt.
1: Yay, super.
0: Na, das ist doch ein traumhafter Mittwoch, oder?
1: Ja, genau.
0: Und es geht weiter. Nächster Gong, nächste Stunde. Hier auf Gong 96.3.
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0: Um kurz vor 12:30.
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0: Das Gong 96.3 München Wetter kompakt. Wir haben 21 Grad am Partnerplatz in Sendling, 20 in Otterfing im Kreis Miesbach. Wir stoppen erst bei 25, nochmal einen Traum-Spätsommertag mit ganz viel Sonne. Und morgen schaut die Welt dann herbstlich aus. Es wird nass und windig. Freitag sogar nur noch 13 Grad, aber da ist es wieder trocken.
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0: Besser ankommen mit dem besten Stau- und Blitzer-Service auf Gong 96.3, die A96 Richtung Lindau. Am Dreieck Südwest steht in der Überleitung zur A99 Richtung Nürnberg ein defekter LKW und hier ist Frostschutzmittel ausgelaufen. Bitte Vorsicht. Und die A99 Westumfahrung rauf Richtung Nürnberg. Da war ganz kurz der Aubinger Tunnel gesperrt, ist jetzt wieder offen. Stau löst sich auch schon wieder auf.
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0: Pasing, die Nusselstraße, und in Unterschleißheim wird auf der Nelkenstraße geblitzt. Und wenn ihr auch noch was habt, 089 4x die 38, geht natürlich auch per WhatsApp. Danke und gute Fahrt.
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3: Und jetzt eine halbe.

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1: Und jetzt die aktuelle von DJ Gosha. Michiko.
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Antwort ist Gong 96.3. Und dann geht die erste Kugel auf uns. Lasst euch schmecken. Und das hier ist das Beste von heute. Ed Sheeran und Martin Garrix. Toller Hit auf Gong 96.3. 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
13: Das Gong 96.3 München Wetter kompakt. Wie angekündigt, nochmal traumhaft heute mit viel Sonne. 23 Grad aktuell an der Uni, 22 in Lenggries im Landkreis Bad Tölz, Wolfratshausen. Ja, ab morgen kommt dann der Herbst. Der Donnerstag grau, windig und regnerisch. Ab Freitag wieder freundlicher, aber mit Polarluft nur noch maximal 13 Grad. Tanken ist noch immer teuer, aber der Tankrabatt wirkt zumindest. Wie viel die Steuersenkung bisher bringt, jetzt.
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15: Um 13 Uhr mit Lennart Werner. Grüß Gott. Auch nach knapp einer Woche kommt der Tankrabatt noch nicht vollständig an den Zapfsäulen an. Das sagt das Münchner IFO-Institut. 17 Cent pro Liter weniger sollten es sein. Bisher kämen davon aber nur 15 Cent an. Den Tankrabatt halten die Münchner Ökonomen aber ohnehin für zu ungenau. In der CDU rumort es aktuell. Einige Mitglieder der Landtagsfraktion in Sachsen-Anhalt stehen im Verdacht, den AfD-Kandidaten mit zum Landtagspräsidenten gewählt zu haben. Das sei zwar noch nicht bestätigt, sagt Bildungsministerin Prien. Sollte es aber so sein, sei das inakzeptabel. Der Münchner Stadtrat hat den Ausbau der U5 nach Freiham doch noch nicht beschlossen. In zwei Wochen soll das Thema erneut auf die Tagesordnung. Grüne und SPD müssen sich dann noch besprechen, heißt es. Grund dafür dürften vor allem die hohen Kosten für den U5-Ausbau sein.
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16: Hier in Oberschleißheim entsteht derzeit Europas modernster Campus für Tiermedizin. Die neue Universitätsklinik der LMU soll künftig Spitzenforschung und modernste Behandlungen für Haus- und Nutztiere aller Art an einem Standort zusammenführen. Aus Oberschleißheim, Sandra Sedelmeier, Gong 96.3.
15: Immer aktuell informiert, das waren die Nachrichten um 13 Uhr.
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13: Servus zu euch in die Autos. Besser ankommen mit dem besten Stau- und Blitzer-Service für München. Vorsichtig bitte fahren auf der A96 Richtung Lindau am Dreieck Südwest. Da steht in der Überleitung zur A99 Richtung Nürnberg ein defekter LKW. Und es ist Frostschutzmittel ausgelaufen.
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13: In Pasing, in der Bergsonnenstraße auswärts und im Landkreis Erding stehen sie in Oberding in der Römerstraße. Gute Fahrt!
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13: Servus, München und Region strahlen heute nochmal mit der Sonne um die Wette und wir packen zum Spätsommerfinale auch nochmal einen obendrauf. Jede Stunde habt ihr die Chance auf 10.000 Euro und das nagelneue iPhone 18 Pro. Nächster Gong, den hört ihr noch vor halb zwei.

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0: So Leute, ganz viele von euch haben gerade den Gong gehört und angerufen. 089 4x38. Ja, und jetzt wird's spannend. Für Sandra aus Ramersdorf.
1: Nein.
0: Sandra, ich habe gute Nachrichten. Du hast sie genutzt. Ja. Deine Chance auf 10.000 Euro, das iPhone 18 Pro.
1: Dankeschön. Wow, ich glaube das nicht. Kann mich jemand kneifen?
0: Ich kann es leider nicht übers Telefon. Das tut mir leid.
1: Oh, danke, Radio Gong. Super, danke, Chris. Ganz, ganz toll. Ich freue mich wahnsinnig.
0: So gerne. Und ihr seid die Nächsten. Heute zum Spätsommerfinale gongt's garantiert jede Stunde. Also einfach nur dranbleiben.
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1: Und jetzt die aktuelle von Christo Sarandi. Good Old Days.
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0: gibt es hier in München und der Region jemanden, der auf seiner eigenen Hochzeit bei der Trauung Nein gesagt hat.
1: Safe nicht.
0: Safe schon. Servus, Morning with Mike hier auf Gong 96.3. Ja, Hochzeitssängerin Anna aus Johanneskirchen hat uns diese Challenge gegeben. Und ich bin mir sicher, dass es jemanden gibt, der bei der entscheidenden Frage Nein gesagt hat.
1: Keine Chance vorher oder so, ja, aber das macht doch keiner an dem Tag.
0: Abwarten. Jetzt muss ich nämlich mal Sarah aus Denning zurückrufen, denn sie hat sich dazu gemeldet.
1: Wieso? Kennt ihr so ein paar?
0: Ja, we will see. 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
0: Das Gong 96.3 München-Wetter kompakt. Leute, das ist so herrlich heute. 23 Grad im Moment. 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Heute Spätsommerfinale mit viel Sonne. Ab morgen dann deutlich kälter. Der Donnerstag windig mit Regen. Ab Freitag wieder freundlicher. Aber es bleibt kühl bei 13 Grad.
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0: Servus zu euch, die Autos besser ankommen mit dem besten Stau- und Blitzerservice auf Gong 96.3. Und das schaut soweit ganz gut aus, die Straßen sind frei.
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0: Milbertshofen in der Riesenfeldstraße einwärts und in Dachau in der Theodor-Heuss-Straße. Für mehr Blitzer 0894x38 geht auch per WhatsApp. Gute Fahrt.
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werden. Was genau die Bundesregierung plant, gleich in den Gong 96.3 Nachrichten um Punkt 14 Uhr. Und davor gibt's gute Laune im Sechserpack. Sechs Mädels von drei Kontinenten mit einem mega coolen Ohrwurm für München und die Region bei der Arbeit. Hier sind Cat's Eye mit Animal.

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1: Ja, in diesem Moment erreicht uns die Meldung, dass in der Nähe vom Münchner Flughafen von einer Person wohl eine freilaufende Raubkatze gesichtet wurde. Was dem Landratsamt bislang bekannt ist, aktueller Stand gleich in den Gong 96.3 Nachrichten um Punkt 14 Uhr.
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1: Das Gong 96.3 München Wetter kompakt. 24 Grad aktuell am Sendlinger Tor, 23 in Mammendorf im Landkreis Fürstenfeldbruck. Heute wirklich nochmal wunderschön mit viel Sonne. Ab morgen ist dann Herbst angesagt. Der Donnerstag grau, windig und mit Regen. Ab Freitag wieder freundlich, aber mit Polarluft weiter kühl bei 13 Grad. In der Nähe vom Flughafen wurde eine Raubkatze gesichtet. Der aktuelle Stand dazu, den hört ihr jetzt.
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17: Um 14 Uhr mit Julia Kafka. Grüß Gott. In der Nähe des Münchner Flughafens wurde wohl eine große Raubkatze gesichtet. Laut dem Landratsamt Oberding könnte es sich nach erster fachlicher Einschätzung um einen Puma handeln. Eine Person hat das Tier offenbar in der Nacht entdeckt. Das Landratsamt bittet um erhöhte Vorsicht und fordert Eltern auf, kleine Kinder nicht unbeaufsichtigt zu lassen. Wer im Internet die Identität anderer missbraucht oder zum Beispiel ungefragt in der Sauna filmt, muss in Zukunft mit Haft rechnen. Das Bundeskabinett hat dazu einen Gesetzentwurf gegen digitale Gewalt beschlossen. Auch Fake-Accounts im Namen anderer sollen künftig bis zu 3 Jahre Haft bringen. Der Gesetzentwurf muss noch durch den Bundestag. Die Enttäuschung der Deutschen mit Kanzler Merz ist riesig, besonders im Osten. In einer neuen Umfrage stimmten 80% der Aussage zu, dass die Kanzlerschaft von Merz gescheitert ist. Im Westen waren es 64%.
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7: 1,5 Millionen Quadratmeter Bürofläche stehen in München leer. Nach einer neuen Studie können davon nur rund 60.000 Quadratmeter kurzfristig in eine Wohnung umgewandelt werden. Zum Beispiel die leerstehenden Ten Towers, in denen Wohnungen für Studenten und Azubis geplant sind. Aus Berg am Leim, Felix Köckel, Gong 96.3.
17: Immer aktuell informiert. Das waren die Nachrichten um 14 Uhr.
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1: Servus zu euch, in die Autos besser ankommen mit dem besten Stau- und Blitzerservice für München. Und das schaut soweit ganz gut aus. Keine größeren Staus und Unfälle.
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1: Nymphenburg, Arnulfstraße einwärts und in Unterschleißheim in der Nelkenstraße. Gute Fahrt.
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1: Servus, ihr habt es vielleicht gerade bei uns in den Nachrichten gehört. Raubkatzensichtung in der Nähe vom Münchner Flughafen ist nach erster Einschätzung möglicherweise ein Puma. Wir halten euch weiter auf dem Laufenden. Nächstes Update dazu hört ihr hier um 14:15.

0: also diese Meldung hört man wirklich nicht jeden Tag. In der Nähe vom Münchner Flughafen wurde wohl eine Raubkatze gesichtet. Servus, hier ist Gong 96.3 bei der Arbeit mit Chris Peisker und Julia Kafka aus unserer Nachrichtenredaktion. Was ist denn bislang bekannt?
1: Ja, noch nicht allzu viel. Also eine Person will in der Nacht in der Nähe des Flughafens wohl eine Raubkatze gesehen haben. Das Landratsamt Oberding hat inzwischen mitgeteilt, dass es sich nach erster fachlicher Einschätzung um einen Puma handeln könnte. Ob es tatsächlich eine Raubkatze ist oder nicht, das ist noch unklar. Das Landratsamt bittet aber um erhöhte Vorsicht und fordert Eltern auf, kleine Kinder nicht unbeaufsichtigt zu lassen.
0: Danke, Julia. Wir bleiben weiter für euch dran. Sobald es ein Update gibt, hört ihr es natürlich sofort bei uns.
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0: Beat-Sommerfinale in München und der Region. Und da gibt's bei uns extra viel gute Laune. Jede Stunde gongt's garantiert zwischen zwei Hits. 0894x38. Chris Peisker hier, wer ist denn dran?
1: Hier ist Daniel aus Poing, hallo. Ich meine, einen Gong gehört zu haben.
0: Na dann, habe ich gute Nachrichten, Daniel aus Poing, denn du hast sie genutzt, deine Chance auf 10.000 Euro und das iPhone 18 Pro.
1: Nein, sehr cool. Vielen lieben Dank. Ihr seid großartig, Freunde. Ihr seid großartig.
0: Und ihr seid die Nächsten. Nächste Stunde, nächster Gong.
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0: Das Gong 96.3 München, Wetter kompakt. 24 Grad aktuell am Aumeister im Englischen Garten. 23 in Karlsfeld im Landkreis Dachau. Heute strahlen wir nochmal mit der Sonne um die Wette, bevor dann morgen der Herbst loslegt. Der Donnerstag grau, nass und kalt. Ab Freitag wieder freundlich, aber weiterhin kalt mit nur maximal 13 Grad.
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0: Ja, ihr habt es vielleicht bei uns in den Nachrichten schon gehört. In der Nähe des Münchner Flughafens wurde in der Nacht wohl eine große Raubkatze gesichtet. Claudia Fiebrand-Kirner vom Landratsamt Oberding.
10: Es wird um erhöhte Vorsicht gebeten, weil es sich mutmaßlich oder möglicherweise um einen Puma handelt. Es geht hier um den Ortsteil Notzinger Moos. Falls Sie das Tier gesehen haben oder möglicherweise etwas zum Aufenthaltsort wissen, melden Sie sich bitte bei der örtlichen Polizeidienststelle in Erding.
0: Dankeschön. Das Landratsamt bittet um erhöhte Vorsicht und fordert Eltern auf, kleine Kinder nicht unbeaufsichtigt zu lassen. Wir halten euch natürlich weiter auf dem Laufenden.
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0: Servus zu euch in die Autos, besser ankommen mit dem besten Stau- und Blitzer-Service auf Gong 96.3. Die A8 haben wir Stuttgart Richtung München zwischen Sulze-Moos und Dachau-Fürstenfeldbruck. Obacht bitte, da liegen Plastikteile auf der Fahrbahn.
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0: In Pasing in der Bergsonstraße einwärts und im Landkreis Erding in Oberding in der Römerstraße. Für mehr Blitzer 0894x38 geht auch easy per WhatsApp. Gute Fahrt.
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0: Und jetzt die aktuelle von The Bowser, Magnetic.

2000er Herzschmerz-Sound für euren Mittwochnachmittag. Snow Patrol mit Chasing Cars hier auf Gong 96.3. Ja, krasse Meldung, die uns heute beschäftigt. In der Nähe vom Münchner Flughafen wurde eine Raubkatze gesichtet. Mutmaßlich ein Puma. Das Landratsamt rät zu erhöhter Vorsicht. Sichtungen und Hinweise bitte sofort an die Polizei. Und bitte auch weiterhin Radio an. Hier gibt es nämlich alle Updates. Das nächste um Punkt 15 Uhr in den Gong 96.3 Nachrichten. Und hier jetzt aktueller Sound von Shakira für euch bei der Arbeit. Die Die. Das Beste von heute auf Gong 96.3.

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11: Das Gong 96.3 München, Wetter kompakt. Meine Güte, ist das schön heute. 25 Grad in der Innenstadt am Marienplatz, 24 bei euch in Kreiling, Landkreis Starnberg. Der Mittwoch heute nochmal mit viel Sonne. Morgen dann aber Herbst. Der Donnerstag grau, regnerisch und windig. Ab Freitag wieder freundlich, aber durch Polarluft weiter kühl, nur noch 13 Grad. Raubtiersichtung am Münchner Flughafen. Der aktuelle Stand jetzt bei uns in den Nachrichten.
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13: Um 15 Uhr mit Julia Kafka. Grüß Gott. Das hört man definitiv nicht jeden Tag. In der Nähe des Münchner Flughafens ist offenbar eine Großkatze gesichtet worden. Laut Landratsamt Oberding könnte es sich nach ersten fachlichen Erkenntnissen wohl um einen Puma handeln. Claudia Fiebrand-Kirneier vom Landratsamt bittet um erhöhte Vorsicht.
14: Die Bevölkerung sollte beachten, dass man derzeit in diesem Bereich die Hunde auf Spaziergängen anleinen sollte und kleine Kinder möglichst nicht unbeaufsichtigt alleine spielen lassen soll.
13: Wer in der Gegend eine Beobachtung gemacht hat, soll sich bitte an die Polizei wenden. Autofahrer haben es sich vermutlich eh schon gedacht. Doch jetzt kommt die Bestätigung vom IFO-Institut. Der Tankrabatt wird nur teilweise weitergegeben. Laut den Experten wurden von den 17 Cent Steuersenkung pro Liter im Schnitt nur 15 Cent weitergegeben. Immer mehr Jugendliche müssen wegen einer Essstörung im Krankenhaus behandelt werden. Nach Angaben des Statistischen Bundesamts waren 2024 fast 6.000 10- bis 17-Jährige deshalb stationär in Behandlung. Das sind mehr als doppelt so viele wie noch vor 10 Jahren.
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15: Hier in Oberschleißheim entsteht derzeit Europas modernster Campus für Tiermedizin. Die neue Universitätsklinik der LMU soll künftig Spitzenforschung und modernste Behandlungen für Haus- und Nutztiere aller Art an einem Standort zusammenführen. Aus Oberschleißheim, Sandra Sedelmeier, Gong 96.3.
13: 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Das waren die Nachrichten um 15 Uhr.
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11: Servus zu euch in die Autos. Besser ankommen mit dem besten Stau- und Blitzerservice. Für München bitte vorsichtig fahren. Es hat gekracht in Schwabing am Petuelring, Höhe Belgradstraße.
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11: Milbertshofen, Riesenfeldstraße einwärts und in Dachau in der Theodor-Heuss-Straße. Gute Fahrt.
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11: Servus. München und die Region strahlen heute nochmal mit der Sonne um die Wette und wir packen bei knapp 25 Grad nochmal einen oben drauf. Denn jede Stunde habt ihr die Chance auf 10.000 Euro und das neue iPhone 18 Pro. Nächster Gong hier noch vor halb vier.

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0: Viele von euch haben ihn gerade gehört. Den Gong zwischen zwei Hits kommt ja heute zum Spätsommerfinale. Jede Stunde bei uns 0894x38 und Sophie aus Unterhaching. Du hast sie damit genutzt. Deine Chance auf 10.000 Euro und ein neues iPhone 18 Pro.
1: Was? Oh Gott, echt? Oh Gott, wie krass. Mein Herz pumpt.
0: Du bist, glaube ich, gerade ein bisschen überfordert, oder?
1: Total. Meine Hände zittern und das Herz pumpert. Also verrückt.
0: Einmal ganz tief durchatmen, das tolle Spätsommerwetter heute nochmal genießen und dann wünsche ich dir eine wunderbare Restwoche.
1: Ey, super. Vielen lieben Dank.
0: Sehr, sehr gerne. Und ihr seid die Nächsten. Auch zum Feierabend machen wir weiter. Jede Stunde.
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1: Safe nicht.
0: Safe schon. Servus. Morning mit Mike hier auf Gong 96.3. Ja, Hochzeitssängerin Anna aus Johanneskirchen hat uns diese Challenge gegeben. Und ich bin mir sicher, dass es jemanden gibt, der bei der entscheidenden Frage Nein gesagt
1: keine
0: hat.
1: Keine Chance vorher oder so, ja, aber das macht doch keiner an dem Tag.
0: Abwarten. Jetzt muss ich nämlich mal Sarah aus Denning zurückrufen, denn sie hat sich dazu gemeldet.
1: Wieso? Kennt ihr so ein paar?
0: We will see. 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
0: Das Gong 96.3 München, Wetter kompakt. Wie angekündigt, nochmal traumhaft heute mit viel Sonne. 24 Grad aktuell an der Uni, 23 in Lenggries im Landkreis Bad Tölz-Wolfratshausen. Ja, und ab morgen kommt dann der Herbst. Der Donnerstag grau, windig und regnerisch. Ab Freitag wieder freundlicher, aber mit Polarluft nur noch maximal 13 Grad.
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0: Servus zu euch in die Autos. Besser ankommen mit dem besten Stau- und Blitzerservice auf Gong 96.3. Bitte fahrt vorsichtig auf der A94 Richtung Passau. Höhe vom Kreuz Ost, da hat ein LKW seine Ladung verloren.
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0: Nymphenburg, Arnulfstraße einwärts und Unterschleißheim-Nelkenstraße. Für mehr Blitzer 0894x38. Geht auch easy per WhatsApp. Gute Fahrt euch.
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0: schnell erholen, feiern wir hier nochmal den Spätsommer mit euch. Den Golden Summer. Neue Nummer jetzt von Loy und David Puentes. Das ist die meiste Musik bei der Arbeit für München und die Region.
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12: Das Gong 96.3 München Wetter kompakt. 25 Grad haben wir an der Praterinsel, 24 im Landkreis Ebersberg in Poing. Heute also wirklich sehr, sehr schön. Morgen immer wieder nass, Freitag dann wieder trockener, aber auch kühl. Streift gerade eine Raubkatze in der Nähe vom Münchner Flughafen durch die Wälder. Warum die Suche nach dem Tier immer mehr Fahrt aufnimmt jetzt, hört ihr gleich.
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14: Um 16 Uhr mit Julia Kafka. Grüß Gott. Ein Tier sorgt aktuell in der Nähe des Münchner Flughafens für Aufregung. Es wurde offenbar ein Puma gesichtet. Jetzt bereitet die Polizei aktuell eine größere Suchaktion mit einem Hubschrauber und Drohnen vor. Außerdem sind Streifenwagen unterwegs, um nach dem Tier zu suchen. Die Behörden bitten darum, Kinder nicht unbeaufsichtigt draußen zu lassen, Hunde anzuleinen und Sichtungen sofort der Polizei zu melden. Jahrelang soll er geheime Dokumente von einem Ex-Mitarbeiter des Bundesnachrichtendienstes bekommen und für seine private Beratertätigkeit benutzt haben. Jetzt steht fest, der ehemalige BND-Präsident Hanning muss in Untersuchungshaft. Das hat ein Ermittlungsrichter des Bundesgerichtshofs entschieden. Cyberstalking oder auch Identitätsmissbrauch im Netz. All das und noch andere Taten sollen in Zukunft strafbar sein. Das Bundeskabinett hat dazu einen Gesetzentwurf gegen digitale Gewalt beschlossen. Es können Haftstrafen von bis zu 3 Jahren verhängt werden.
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15: Seit 3 Jahren klafft hier an der Schleißheimer Straße eine riesige Baugrube. Eigentlich sollten dort Büros gebaut werden, dafür finden sich aber keine Mieter. Deshalb will der zuständige Konzern stattdessen Wohnungen und Hotels auf dem Gelände bauen. In 2 Jahren soll alles fertig sein. Aus Schwabing, Felix Köckel, Gong 96.3.
14: Immer aktuell informiert. Das waren die Nachrichten um 16 Uhr.
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12: Besser ankommen mit dem besten Stau- und Blitzerservice für München. Vorsicht auf der A94 Richtung Passau beim Kreuz Oster hat ein LKW seine Ladung verloren. Ansonsten ziemlich normaler Start in den Feierabendverkehr, im Schnitt eine Viertelstunde mehr.
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12: Geblitzt wird im Landkreis Erding in Oberding auf der Römerstraße und in Dachau auf der Theodor-Heuss-Straße. Wenn ihr noch was seht, 089 4x die 38. Danke euch.
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12: Servus, es klingt komplett verrückt. Ein Puma soll in der Nähe vom Münchner Flughafen in den Wäldern unterwegs sein. Wir haben es in den Nachrichten gehört. Und gleich sprechen wir mit jemandem, der die bisher ja noch nicht veröffentlichte Videoaufnahme von der Raubkatze tatsächlich schon gesehen hat. Gleich

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1: Und jetzt die aktuelle von Christo Sorrenti. Good Old Days.
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0: Kann das wirklich sein? Das fragen sich heute ganz viele nach der Meldung, dass angeblich ein Puma in den Wäldern rund um den Münchner Flughafen umherstreift. Servus, Gong 96.3, hier Felix Mahndorfer. Und Thomas Schreder ist bei uns, der Vorsitzende des Jagdverbands Erding. Was wissen wir denn bis jetzt über die Geschichte?
1: Aktueller Stand ist, dass uns Videoaufnahmen von einer Wärmebildkamera zugespielt wurden, die wohl eine große Katze zeigen. Es sind bloß ein paar Sekunden, aber deutlich zu erkennen. Die Jägerschaft hat es beim Ansitz mitgenommen, ist jetzt dabei, das zu verifizieren. Die Jägerschaft ist sensibilisiert und draußen und wird es aufmerksam beobachten.
0: Aber für Sie schaut es auf den ersten Blick schon so aus, als wäre das tatsächlich eine echte Sichtung, weil jeder hat sofort diesen Gedanken an den Löwen in Berlin, der dann am Ende ja wirklich gar kein Löwe war, sondern ein Wildschwein.
1: Also das kann ich ausschließen. Es ist sicherlich kein Wildschwein, sondern das sieht aus wie eine große Katze, ja.
0: Gibt es schon Vermutungen, wo diese Katze herkommen könnte?
1: Es gibt ein paar Gerüchte, dass hier im Umkreis jemand privat auch so Großkatzen gehalten hat oder hält. Aber das sind eher Gerüchte, als dass man das verifizieren kann.
0: Und trotzdem, wie oft genau sowas vorkommt, dass Pumas tatsächlich privat gehalten werden und wie gefährlich die Tiere auch sind, wenn sie dann frei umherstreifen, das klären wir mit einem Raubkatzenprofi, 16:45 hier bei uns auf Gong 96.3. Die Suche läuft bis dahin natürlich weiter. Die Polizei setzt jetzt auch Drohnen und Hubschrauber an.

0: schönen Mittwochnachmittag euch, Leonie und Simple Life hier auf Gong 96.3. Und gleich nach halb geht's weiter mit dem Besten von heute und mit der aktuellen von Teddy Swims. Mr. Know-It-All, den Hit und viele mehr gibt's gleich hier auf Gong 96.3.
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0: Das Gong 96.3 München Wetter kompakt. Sommerfinale heute, 25 Grad am Nymphenburger Schlosspark, 25 auch bei euch in Freising. Morgen wird es dann herbstlich, auch immer wieder nass. Freitag wieder ein bisschen freundlicher, aber auch nur 14 Grad. Wichtig für euren Heimweg, ab sofort gibt es neue Straßenschilder bei uns in München. Was dahinter steckt, hört ihr gleich.
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10: Um 16:30 mit Julia Kafka. Grüß Gott. In der Nähe des Münchner Flughafens ist aktuell wohl ein Puma unterwegs. Die Polizei bereitet gerade eine größere Suchaktion mit Hubschrauber und Drohnen vor. Wer das Tier sieht, soll Abstand halten und sich bei der Polizei melden. Nur etwa jedes 10. Unternehmen in Deutschland hat spezielle Abläufe für Sicherheitsvorfälle mit KI eingerichtet. Das zeigt eine aktuelle Umfrage. Gleichzeitig setzt inzwischen aber fast die Hälfte der befragten Betriebe künstliche Intelligenz ein. 1,5 Meter, das ist der Abstand, den man als Autofahrer beim Überholen zu Radfahrern halten sollte. Um das Bewusstsein dafür zu schärfen, hängt die Stadt ab heute an 10 Stellen in der Stadt neue Hinweisschilder auf. Die Standorte wurden unter anderem anhand von Unfalldaten und Beschwerden von Radfahrern ausgewählt.
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10: Der Bildungscampus am Westpark soll deutlich ausgebaut werden. Geplant sind unter anderem ein Neubau für das Erasmus-Grasser-Gymnasium, größere Schulen und mehr Kita-Plätze. Der Münchner Stadtrat hat dafür jetzt die Planung angestoßen. Noch mehr Infos aus München und der Region gibt's um 17 Uhr von unseren München-Reportern.
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0: Besser ankommen mit dem besten Strom-Blitzer-Service für München. Wir haben einen Unfall auf dem Mittleren Ring zwischen der A9 und Bogenhausen. Deswegen da aktuell fast eine halbe Stunde Rückstau. Ansonsten der normale Feierabendverkehr im Schnitt mit einer Viertelstunde. 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Denn heute zum Spätsommerfinale gongt jede Stunde bei uns.
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0: Sendling, Implerstraße, Nymphenburg, die nördliche Auffahrtsallee und im Landkreis Dachau in Karlsfeld steht einer auf der Peter-Rossegger-Straße. Danke euch.
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0: schönen Nachmittag mit Gong 96.3.
1: Und jetzt ganz frisch die aktuelle von Taylor Swift, Patient Zero.
0: Immer da.

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0: Heute zum großen Spätsommerfinale gongt's bei uns jede Stunde. Und gerade eben war es wieder soweit. Ganz viele von euch haben sich gemeldet unter der 089 4x die 38. Und jetzt wird spannend hier auf Gong 96.3. Du hast sie genutzt, deine Chance auf 10.000 Euro und das neue iPhone 18 Pro. Liebe Ricarda aus der Maxvorstadt.
1: Oh, das darf ich nicht. Oh mein Gott, ich glaub das nicht. Das darf, oh mein Gott, ich glaub das nicht.
0: Yes.
1: Oh, vielen, vielen, vielen, vielen.

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1: Das Gong 96 München, Wetter kompakt. 23 Grad am Gasteig, 22 im Anker Starnberg in Gauting. Heute also wirklich nochmal schön. Morgen dann immer wieder nass, Freitag trockener, aber auch weiterhin kühl. Am Himmel über München und der Region sucht ein Hubschrauber nach einer Raubkatze. Alle Infos zu diesem verrückten Einsatz gibt's jetzt.
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13: Um 17 Uhr mit Julia Kafka. Grüß Gott. Das hört man definitiv nicht jeden Tag. In der Nähe des Münchner Flughafens ist offenbar eine Großkatze gesichtet worden. Gong 96.3 München-Reporter Matthias Ulrich ist für uns vor Ort. Matthias, was weiß man denn aktuell?
14: Ja, also es soll sich wohl um einen Puma handeln, der da in der Nacht im Notzinger Moos gesichtet wurde. Das sagt das Landratsamt und auch der örtliche Jagdverband hier ist sich da recht sicher. Der hat nämlich Bilder von einer Nachtsichtkamera gesehen und demnach muss es eine Großkatze sein. Die Polizei hat jetzt eine größere Suchaktion gestartet. Ein Hubschrauber fliegt das Gebiet hier in Oberding gerade ab.
13: Wer im Netz die Identität anderer missbraucht oder zum Beispiel ungefragt in der Sauna filmt, muss in Zukunft mit Haft rechnen. Das Bundeskabinett hat dazu einen Gesetzentwurf gegen digitale Gewalt beschlossen. Auch Fake-Accounts im Namen anderer sollen künftig bis zu 3 Jahre Haft bringen. Der Gesetzentwurf muss noch durch den Bundestag. Autofahrer haben es sich vermutlich eh schon gedacht. Jetzt kommt die Bestätigung vom IFO-Institut. Der Tankrabatt wird nur teilweise weitergegeben. Laut den Experten wurden von den 17 Cent Steuersenkung pro Liter im Schnitt nur 15 weitergegeben.
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15: Die neuen Poller an der Tramhaltestelle Donnersberger Straße helfen offenbar wirklich. Letzte Woche ist hier wieder ein Autofahrer auf die Haltestelle gefahren. Die Poller haben das Auto aber abgefangen, verletzt wurde niemand. Aufgestellt wurden sie nach mehreren schweren Unfällen im vergangenen Jahr. Aus Neuhausen, Andreas Werner, Gong 96.3.
13: Immer aktuell informiert, das waren die Nachrichten um 17 Uhr.
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1: Besser ankommen mit dem besten Stau- und Blitzer-Service für München. Und erstmal das Update von dem Unfall auf dem Mittleren Ring zwischen dem Englischen Garten und Bogenhausen. Das löst sich gerade so langsam auf. Auf den Straßen drumherum, also zum Beispiel auf der Prinzregenten, kann sich deswegen noch ein bisschen stauen. Aktuell Viertelstunde mehr einplanen. Dann haben wir einen neuen Unfall im Landkreis Fürstenfeldbruck, B2 zwischen Puchheim und Alling. Da sind auch noch Fahrzeugteile auf der Fahrbahn. Ansonsten der übliche Feierabendverkehr.
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1: Zwei sind gerade reingekommen per WhatsApp 089 4x38. Einmal von Franzi, Hadern, die Würmtalstraße und einmal von Denise in Allach, die Ernst-Haeckel-Straße. Danke euch beiden.
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1: Servus, ein Puma in der Nähe von München. Wir haben es gerade in Nachrichten gehört, das klingt schon krass, ne? Und deswegen sprechen wir gleich drüber mit einem Raubtierexperten, wie gefährlich das Tier wirklich sein könnte und was ihr machen solltet, wenn ihr so einem Tier begegnet. Klären wir gleich nach 4 jetzt am Stück.

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0: Lassen Sie Kinder nicht alleine draußen spielen und führen Sie Hunde an der Leine. Es könnte eine Raubkatze in Ihrer Nähe sein. Servus, Gong 96.3, hier Felix Meindorfer. Das ist aktuell die Warnung im Erdinger Moos beim Münchner Flughafen. Eine Wildkamera hat da Aufnahmen von einer Raubkatze, einem Puma, gemacht. Die Jäger vor Ort sind sich auch ziemlich sicher, dass es wirklich ein Raubtier ist. Das haben sie uns vorhin schon im Gong 96.3 Interview erzählt. Offenbar ist dieses Tier irgendwo ausgebrochen. Wo ist noch unklar? Und Manuel Buck, der betreibt eine Auffangstation für solche Raubkatzen hier in Bayern. Und du sagst, genau das macht die Situation so brenzlig, ne?
1: Ja, auf jeden Fall. Und zwar muss man davon ausgehen, dass er eventuell Menschen gewöhnt ist und wenn er Hunger hat, dass er auf Menschen zugeht, weil er sie mit Futter in Verbindung bringt.
0: Mhm. Was ist, wenn das tatsächlich passiert? Also wie reagiere ich, wenn so ein Puma auf mich zukommt?
1: Was man auf keinen Fall machen darf, wenn so ein Tier auf einen zugeht, man darf sich nicht umdrehen und wegrennen, sondern man sollte rückwärts gehen, immer zum Tier schauen, weil es ist ein Lauerjäger. Wenn man sich umdreht, könnte es den Jagdinstinkt triggern, größer machen, als man ist und nach Möglichkeit einen Stock in der Hand haben, damit man ein bisschen auf Abstand halten kann.
0: Okay, also wir merken schon, so ganz ohne ist ein Puma irgendwie nicht. Die Polizei sucht aktuell auch mit Drohnen nach dem Tier, das im Landkreis Erding unterwegs sein soll. Wir halten euch natürlich auf dem Laufenden zur Suche. Das nächste Update gibt's gleich wieder um halb.
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0: Gibt es hier in München und der Region jemanden, der auf seiner eigenen Hochzeit bei der Trauung Nein gesagt hat?
1: Safe nicht.
0: Safe schon. Servus, Morning with Mike hier auf Gong 96.3. Ja, Hochzeitssängerin Anna aus Johanneskirchen hat uns diese Challenge gegeben. Und ich bin mir sicher, dass es jemanden gibt, der bei der entscheidenden Frage Nein gesagt hat.
1: Keine Chance vorher oder so, ja, aber das macht doch keiner an dem Tag.
0: Abwarten. Jetzt muss ich nämlich mal Sarah aus Denning zurückrufen, denn sie hat sich dazu gemeldet.
1: Wieso? Kennt ihr so ein paar?
0: We will see. 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
4: Das Gong 96.3 München Wetter kompakt. Heute so ein bisschen Sommerfinale bei 22 Grad an der Praterinsel, 22 auch im Landkreis Ebersberg in Poing. Morgen dann herbstlich und auch immer wieder verregnet. Freitag wieder freundlicher, aber auch da nur 14 Grad. München braucht mehr Schul- und mehr Kita-Plätze und wo deswegen bald groß gebaut wird, hört ihr gleich in den Nachrichten.
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13: Um 5:30 mit Julia Kafka. Grüß Gott. In der Nähe des Münchner Flughafens wird aktuell mit einem Hubschrauber und Drohne nach einem Puma gesucht. In der Nacht hatte eine Person die Sichtung gemacht und sie gemeldet. Woher die Raubkatze kommen könnte, ist weiter völlig unklar. In der CDU gibt es Streit um die Wahl des AfD-Politikers Tobias Rausch zum Landtagspräsidenten in Sachsen-Anhalt. Er bekam 4 Stimmen mehr als AfD und BSW zusammen haben. Sollten die Stimmen aus der CDU gekommen sein, wäre das laut CDU-Vize Karin Prien inakzeptabel. Die Enttäuschung der Deutschen mit Kanzler Merz ist riesig, besonders im Osten. In einer neuen Umfrage stimmten 80% der Aussage zu, dass die Kanzlerschaft von Merz gescheitert ist. Im Westen waren es 64%.
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13: Der Bildungscampus am Westpark soll deutlich ausgebaut werden. Geplant sind unter anderem ein Neubau für das Erasmus-Grasser-Gymnasium, größere Schulen und mehr Kita-Plätze. Der Münchner Stadtrat hat dafür jetzt die Planungen angestoßen. Noch mehr Infos aus München und der Region gibt es um 18 Uhr von unseren München-Reportern.
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4: Besser ankommen mit dem besten Stau- und Blitzer-Service für München. Wir haben zwei Unfälle, einmal im Landkreis Fürstenfeldbruck, die B2 zwischen Buchheim und Alling, da 10 Minuten mehr. Und im Landkreis Starnberg zwischen dem Kreisverkehr Hanfeld-Nord und Hardorf ist die Strecke nach einem Unfall aktuell komplett gesperrt. Sonst der übliche Feierabendverkehr.
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4: In Trudering steht einer am Mitterfeld und in Unterhaching am Grünwalder Weg. 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

0: neuen Start euch Richtung Feierabend hier auf Gong 96.3 und unsere Studio-Hotline blinkt 089 4x die 38. Felix Mahndorfer, hallo.
1: Ja, hallo, hier ist die Niki aus Bergkirchen. Ich habe den Gong gehört.
0: Servus, grüß dich. Yes, absolut richtig.
1: Ja, super.
0: Was, Niki? Du hast sie auf jeden Fall schon mal genutzt. Deine Chance auf 10.000 Euro und das iPhone 18 Pro.
1: Super, vielen, vielen Dank. Danke.
0: Sehr, sehr gerne. So schnell geht's. Heute zum Spätsommerfinale. Gongs bei uns ja jede Stunde. Also achtet weiter auf den Gong zwischen zwei Hits. Und Stichwort Hit. Jetzt geht's weiter mit dem Besten von heute. Perfekter Afterwork-Sound. Klingt ein bisschen wie aus so einem Beachclub auf Ibiza, ne? Das sind The Bowser und Magnetic.

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3: Das Gong 96.3 München, Wetter kompakt. 21 Grad haben wir am Siegestor, 20 bei euch in Straßlach. Heute also wirklich nochmal ganz schön. Morgen dann immer wieder nass. Freitag bleibt es auch weiterhin kühl bei 13 Grad, aber immerhin trocken. Es ist eine der größten Baugruben Münchens, das Schwabinger Loch. Und was damit jetzt passieren soll, hört ihr gleich von den München-Reportern.
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16: Um 18 Uhr mit Julia Kafka. Guten Abend. Hier in der Region ist womöglich aktuell eine Raubkatze unterwegs. In der Nähe des Münchner Flughafens im Notzinger Moos wurde sie gesichtet. Laut Landratsamt könnte es sich nach ersten fachlichen Erkenntnissen wohl um einen Puma handeln. Claudia Fiebrand-Kiermeier vom Landratsamt in Oberding bittet um erhöhte Vorsicht.
17: Die Bevölkerung sollte beachten, dass man derzeit in diesem Bereich die Hunde auf Spaziergängen anleinen sollte und kleine Kinder möglichst nicht unbeaufsichtigt alleine spielen lassen sollte.
16: Aktuell sucht die Polizei das Gebiet unter anderem mit einem Hubschrauber ab. Jahrelang soll er geheime Dokumente von einem Ex-Mitarbeiter des Bundesnachrichtendienstes bekommen und für seine private Beratertätigkeit genutzt haben. Jetzt steht fest, der ehemalige BND-Präsident Hanning muss in Untersuchungshaft. Das hat ein Ermittlungsrichter des Bundesgerichtshofs heute entschieden. Cyberstalking oder auch Identitätsmissbrauch. All das und noch weitere Taten sollen in Zukunft strafbar sein. Das Bundeskabinett hat dazu einen Gesetzentwurf gegen digitale Gewalt beschlossen. Es können Haftstrafen von bis zu 3 Jahren verhängt werden.
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18: Seit 3 Jahren klafft hier an der Schleißheimer Straße eine riesige Baugrube. Eigentlich sollten dort Büros gebaut werden, dafür finden sich aber keine Mieter. Deshalb will der zuständige Konzern stattdessen Wohnungen und Hotels auf dem Gelände bauen. In 2 Jahren soll alles fertig sein. Aus Schwabing, Felix Köttel, Gong 96.3.
16: 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Das waren die Nachrichten um 18 Uhr.
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3: Besser ankommen mit dem besten Stau- und Blitzerservice für München. Wir haben einen neuen Unfall auf der B471 zwischen Bergkirchen und der A8, da aktuell 10 Minuten mehr. Und im Landkreis Starnberg zwischen dem Kreisverkehr Hahnfeld-Nord und Hardorf, da ist die Strecke nach einem Unfall aktuell gesperrt. Sonst das übliche Feierabendgezockel.
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3: Im Harthof steht einer auf der Hugo-Wolf-Straße, in Freiham auf der Helmut-Schmidt-Allee und im Landkreis Dachau in Marktindersdorf bei Langenpettenbach.
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3: Servus. Also das klingt ja schon surreal, ne? Dass in den Wäldern beim Münchner Flughafen ein Puma rumstreifen soll. Wir haben es gerade in den Nachrichten gehört. Die Videoaufnahmen sind auch nicht veröffentlicht, aber wir haben schon mit jemandem gesprochen, der die gesehen hat. Und was der dazu sagt, das klären wir gleich nach 4 Hits am Stück.

0: Die Videos von dem Puma, der aktuell im Erdinger Moos, also beim Flughafen, da rumstreifen soll, die sind noch nicht offiziell rausgegeben, aber er hat sie schon gesehen. Servus, Gong 96.3 hier, Felix Mahndorfer. Kurz für alle, die es während der Arbeit nicht mitbekommen haben, eine Wildtierkamera hat die Raubkatze dort aufgenommen. Die Polizei hat auch heute eine große Suchaktion mit Drohnen und sogar einem Heli gestartet. Und weil wir uns ja noch alle an den vermeintlichen Löwen bei Berlin erinnern, der am Ende des Tages dann doch nur ein Wildschwein war, haben wir nochmal nachgehakt bei Thomas Schreder vom Jagdverband Erding. Der hat die Bilder nämlich schon vor allen anderen gesehen.
1: Sind bloß ein paar Sekunden, aber deutlich zu erkennen, dass sich der große Katze mit einem längeren Schwanz, also es ist kein Luchs, wohl in der Gegend hier aufhält. Die Jägerschaft ist sensibilisiert und draußen und wird es aufmerksam beobachten.
0: Okay, also kein Luchs und auch kein Wildschwein, und es gibt auch schon eine Vermutung, wo dieses Tier herkommen könnte.
1: Es gibt ein paar Gerüchte, dass hier im Umkreis jemand privat auch so Großkatzen gehalten hat oder hält, aber das sind eher Gerüchte, als dass man das verifizieren kann.
0: Privat ein Puma halten, das klingt ja schon auch ein bisschen fragwürdig. Ob sowas überhaupt erlaubt ist und wie oft sowas gibt bei uns in Deutschland, das klären wir morgen früh in der Mike Thiel Show, und wir halten euch natürlich auch auf dem Laufenden zu der Suchaktion. Nächstes Update gleich wieder um halb.
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1: Und jetzt ganz frisch die aktuelle von Loi und David Puentes. 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

0: Die besten aktuellen Hits für euren Feierabend hier auf Gong 96.3 mit Loy und David Puentes, Golden Summer. Und gleich nach halb geht's weiter mit der aktuellen von Alex Warren. Fever Dream, das Ding und viele Hits mehr gibt's gleich hier auf Gong 96.3.
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0: Gong 96 München Wetter kompakt. 20 Grad haben wir am Michaelibad, 20 auch im Landkreis Ebersberg im Markt Schwaben. Morgen dazu herbstlich und dann auch immer wieder nass. Freitag freundlicher, aber da hat es nur 14 Grad. Immer mehr Münchner Firmen setzen KI ein, aber sichern sich dabei nicht richtig ab. Warum, hört ihr gleich in den Nachrichten.
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10: Um 6:30 mit Julia Kafka. Guten Abend. In der Nähe des Münchner Flughafens ist aktuell wohl ein Puma unterwegs. Die Polizei führt gerade eine größere Suchaktion mit Hubschrauber und Drohnen durch. Wer das Tier gesehen hat, soll bitte Abstand halten und sich bei der Polizei melden. Nur etwa jedes 10. Unternehmen in Deutschland hat spezielle Abläufe für Sicherheitsvorfälle mit KI eingerichtet. Das zeigt eine Umfrage. Gleichzeitig setzt inzwischen fast die Hälfte der befragten Betriebe auf künstliche Intelligenz. 1,5 Meter, das ist der Abstand, den man als Autofahrer zu Radfahrern beim Überholen halten soll. Um das Bewusstsein dafür zu schärfen, hängt die Stadt ab heute an 10 Stellen in der Stadt neue Hinweisschilder auf. Die Standorte wurden unter anderem anhand von Unfalldaten und Beschwerden von Radfahrern ausgewählt.
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10: Der Bildungscampus am Westpark soll deutlich ausgebaut werden. Geplant sind unter anderem ein Neubau für das Erasmus-Grasser-Gymnasium, größere Schulen und mehr Kita-Plätze. Der Münchner Stadtrat hat dazu jetzt die Planung angestoßen. Noch mehr Infos aus München und der Region gibt's um 19 Uhr von unseren München-Reportern.
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0: Besser ankommen mit dem besten Stau- und Blitzer-Service für München. Wir haben weiterhin den Unfall auf der B471 zwischen Bergkirchen und der A8. Da aktuell eine Viertelstunde mehr, sonst der normale Feierabendverkehr.
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0: In Pasing steht einer auf der Offenbachstraße. Dann habt ihr uns eingemeldet am Kreuz Neufahren in der Überleitung zwischen den Autobahnen. 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
1: Und jetzt die aktuelle von DJ Gosha. Michiko.
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0: Achtung. Ihr habt es doch auch gerade gehört, oder? Ja, es hat gegongt und zwar zum großen Spätsommerfinale jede Stunde bei uns. Gerade eben war es wieder soweit. Ganz viele von euch haben sich gemeldet. 0894 mal die 38 und er hat sie genutzt. Deine Chance auf 10.000 Euro und das neue iPhone 18 Pro geht an René aus Neuhausen.
1: Ja, sehr gut, sehr gut, sehr gut. Dankeschön, danke.
0: Sehr, sehr gerne. 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Achtet auf den Gong zwischen den zwei Hits.
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17: Das Gurken 96 3 München, Wetter kompakt. 19 Grad haben wir am Sendlinger Tor, 17 noch in Sauerlach. Morgen wird es dann immer wieder nass. Freitag auch kühl bei 13 Grad, aber immerhin trocken. Achtung, zu laut. Pss, pss, pss, pss. Sagen, könnte aktuell zu einem echten Problem werden, warum die Polizei gerade eine große Katze sucht. Hört ihr gleich.
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19: Um 19 Uhr mit Julia Kafka. Guten Abend. Ein Tier sorgt im Moment in der Nähe des Münchner Flughafens für Aufregung. Es wurde offenbar ein Puma gesichtet. Die Polizei hat eine Suchaktion mit Hubschrauber und Drohnen durchgeführt. Bislang sind noch keine Ergebnisse bekannt. Außerdem sind Streifenwagen unterwegs, um nach dem Tier zu suchen. Die Behörden bitten darum, Kinder nicht unbeaufsichtigt draußen spielen zu lassen, Hunde anzuleinen und Sichtungen sofort der Polizei zu melden. Wer im Netz die Identität anderer missbraucht oder zum Beispiel ungefragt in der Sauna filmt, muss künftig mit Haft rechnen. Das Bundeskabinett hat dazu einen Gesetzentwurf gegen digitale Gewalt beschlossen. Auch Fake-Accounts im Namen anderer sollen künftig bis zu 3 Jahre Haft bringen. Der Gesetzentwurf muss noch durch den Bundestag. In Berlin erinnern Spitzenpolitiker an den Terrorangriff der Hamas vor 3 Jahren in Israel. Im Bundestag hat Parlamentspräsidentin Klöckner zum Kampf gegen Antisemitismus aufgerufen. Es liege an jedem, dies im eigenen Alltag zu tun. Vor der Haustür, am Arbeitsplatz, in der Freizeit.
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4: Die neuen Poller an der Tramhaltestelle Donnersberger Straße helfen offenbar wirklich. Letzte Woche ist hier wieder ein Autofahrer auf die Haltestelle gefahren. Die Poller haben das Auto aber abgefangen, verletzt wurde niemand. Aufgestellt wurden sie nach mehreren schweren Unfällen im vergangenen Jahr. Aus Neuhausen, Andreas Werner, Gong 96.3.
19: 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Das waren die Nachrichten um 19 Uhr.
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17: Besser ankommen mit dem besten Stau- und Blitzer-Service für München. Wir haben weiterhin den Unfall auf der B471 zwischen Bergkirchen und der A8. Da 18 Minuten mehr. Und es hat nochmal gekracht in der Nähe. Und zwar auf der A8 Richtung Stuttgart zwischen Eschenried und Dachau-Fürstenfeldbruck. Insgesamt 20 Minuten mehr.
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17: Sendling, die Implerstraße. Nymphenburg, die nördliche Auffahrtsallee. Und auf der B11 steht einer zwischen Bayerbrunn und Hohenschäftlern. Danke euch.
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17: Servus. Eine Hochzeit, bei der vorm Altar jemand Nein sagt. Diese Geschichte muss Morning Man Mike diese Woche finden, nachdem Gong 96.3 Hörerin und Hochzeitssängerin Anna ihm die Challenge gestellt hat. Das klingt schon mal unfassbar schwer. Gleich gibt's aber eine Story, die ist schon mal ziemlich nah dran. Nach 4 jetzt am Stück. Los geht's mit Christa Serrani.
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0: Also das ist ja wirklich eine Szene wie aus so einem Dramafilm. Nichts, was in Wirklichkeit passiert. Aber genau sowas soll Morning Man Mike jetzt finden. Servus. Gong 96.3 hier, Felix Mahndorfer. Viertel nach sieben ist es. Ihr habt es mitbekommen, wir haben eine kleine Challenge bekommen von Anna aus Johanneskirchen. Die ist Hochzeitssängerin. Hat also schon viel erlebt. Aber es gibt eine Sache, die hat noch nie jemand gesagt auf einer Hochzeit, wo sie dabei war. Und zwar vorm Altar Nein sagen. Ob Morning Man Mike schafft, so eine Story aufzutreiben, ehrlicherweise keine Ahnung. Es wird auf jeden Fall sau schwer. Immerhin hat schon Susanna gefunden, die ist freie Trauerrednerin und die hat zumindest was Ähnliches schon mal erlebt.
1: Ja, der Bräutigam war da, ich war da, die Musik war ready und die Gäste natürlich auch. Die Braut war aber nicht da. Niemand hat irgendwas von ihr gehört. Langsam habe ich gemerkt, die Stimmung kippt. Der Bräutigam wurde immer nervöser, ich wurde immer nervöser, dass sie einfach nicht kommt. Und dann, nach ungefähr einer Stunde, ohne irgendwas zu sagen, warum sie sich verspätet hat oder so, ist sie dann doch aufgetaucht und ich war so erleichtert. Richtig unangenehme Situation.
0: Ich glaub's. Und auch Susanna sagt, das wird eine sauzähe Nummer für Morning Man Mike. Ob es schafft, jemanden zu finden, der schon mal auf einer Hochzeit das Nein-Wort am Altar miterlebt hat. Update morgen früh, kurz nach sieben. Und wenn ihr eine Story dazu habt, meldet euch gerne bei uns 089-4x38. Und jetzt geht's weiter mit dem besten aktuellen Hits für euren Feierabend und mit Clock Clock Skeletons.
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0: Gibt es hier in München und der Region jemanden, der auf seiner eigenen Hochzeit bei der Trauung Nein gesagt hat?
1: Safe nicht.
0: Safe schon. Servus, Morning Man Mike hier auf Gong 96.3. Ja, Hochzeitssängerin Anna aus Johanneskirchen hat uns diese Challenge gegeben. Und ich bin mir sicher, dass es jemanden gibt, der bei der entscheidenden Frage Nein gesagt hat.
1: Keine Chance vorher oder so, ja, aber das macht doch keiner an dem Tag.
0: Abwarten. Jetzt muss ich nämlich mal Sarah aus Denning zurückrufen, denn sie hat sich dazu gemeldet.
1: Wieso? Kennt ihr so ein paar?
0: Ja, we will see. Update morgen früh, 7 Uhr.
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4: Das Gong 96.3 München Wetter kompakt. 18 Grad haben wir am Nockerberg, 16 im Landkreis Freising in Andelstadt. In der Nacht zieht es dann so ein bisschen zu. Morgen wird es also herbstlich und auch immer wieder nass. Freitag dafür wieder ein bisschen freundlicher.
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4: Besser ankommen mit dem besten Stau- und Blitzerservice für München. Zwei Unfälle haben wir. Einmal die B471 zwischen Bergkirchen und der A8, da 10 Minuten mehr. Und auf der A8 Richtung Stuttgart zwischen Eschenried und Dachau-Fürstenfeldbruck, da ist es eine Viertelstunde nach einem Unfall in der Baustelle.
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4: Danke nochmal fürs Melden an Denise in Allach. Die Ernst-Heckel-Straße hat sie vorhin per WhatsApp reingeschickt. 089-4x38. Im Harthof steht einer auf der Hugo-Wolf-Straße. Und in Neuried haben wir einen auf der Planegger. Danke euch und gute Fahrt.
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0: neuer Blitzer, gerade reingekommen von Josip per WhatsApp 0894x38. Danke dir. Die Schwanthaler Höhe, Ganghofer Straße. Servus, Gong 96.3 hier, Felix Mahndorfer. Gute Fahrt euch allen. Und jetzt gibt's einen Song, der schon seit ein paar Tagen nach Veröffentlichung absolute Rekorde bricht. In den USA direkt auf Platz 1 geschossen, schon ihr vierter Nummer 1 dieses Jahr und der 16. insgesamt. Und auch bei uns arbeitet er sich in den Charts jetzt immer weiter rauf. Das ist die aktuelle von Taylor Swift, Patient Zero. Das sind die besten aktuellen Hits für euren Feierabend.
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0: Und jetzt ganz frisch die aktuelle von Mr. Z. Sometimes I love you.
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1: Das Gong 96.3 München, Wetter kompakt. 17 Grad am Flaucher, 16 im Landkreis Starnberg in Feldafing. Morgen dann immer wieder nass. Freitag auch kühl bei 13 Grad, aber trocken.
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13: Mit Gregor Jose Moser. Guten Abend. Im Kanzleramt in Berlin sind die Spitzen von Union und SPD zu Beratungen zusammengekommen. Bei verschiedenen geplanten Reformen gibt es noch Redebedarf. Für zusätzlichen Druck sorgen die Wahlerfolge der AfD. Jan-Henner Reitze berichtet.
14: Ein Bekenntnis, den eigentlich schon abgesprochenen Reformkurs auch durchzuziehen, das erwartet Kanzler Merz von den Gesprächen wieder einmal, muss man sagen, denn schon mehrfach hatten Union und SPD versprochen, nicht mehr zu streiten, sondern zu liefern. Auch um der AfD den Wind aus den Segeln zu nehmen und Vertrauen in die Politik zurückzugewinnen. Aber es hakt weiter an vielen Stellen. Bei der Rentenreform fehlt immer noch ein Gesetzentwurf. Bei Plastik- oder Zuckersteuer gehen der Union die Pläne aus der SPD zu weit.
13: Die Bundesregierung will härter gegen digitale Gewalt vorgehen. Das Kabinett hat einen Gesetzentwurf von Justizministerin Hubig beschlossen. Geplant sind neue Straftatbestände für zum Beispiel sexualisierte Deepfakes, Cyberstalking und bestimmten Identitätsmissbrauch, etwa über Fake-Profile auf Social Media. Eine Raubkatze streift möglicherweise durch ein Naturschutzgebiet in der Nähe des Münchner Flughafens. Die Behörden glauben, dass es sich um einen Puma handeln könnte. Am Nachmittag hat die Polizei eine groß angelegte Suchaktion gestartet, inklusive Hubschrauber und Drohnen, bisher aber ohne Erfolg. Ein Jäger hatte das verdächtige Tier in der Nacht mit einem Nachtsichtgerät im Notzinger Moos in Oberding entdeckt und gefilmt.
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1: Besser ankommen mit dem besten Stau- und Blitzerservice für München. Es stockt ein bisschen auf der A95 Richtung Garmisch zwischen Fürstenried und Dreieck Starnberg. Da haben wir 5 Minuten mehr.
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1: Am Hart, Schleißheimer Straße, Freiham, die Helmut-Schmidt-Allee und in Ottobrunn steht einer auf der Putzbrunner. Danke euch fürs Melden.
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1: Servus, schön, dass ihr dabei seid. Schönen Mittwoch euch und wir starten direkt rein um kurz nach 8 mit The Bowser und Magnetic.

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1: Achtet bald die Tage drauf, ob ihr eins entdeckt. Bei uns in München gibt's seit heute ein neues Straßenschild. Servus, Kong 96.3, hier Felix Mandorfer. Viertel nach acht ist es und dieses Schild weist auf den Sicherheitsabstand zwischen Autos und Radlfahrern hin. 1,50 Meter sind da vorgeschrieben. Und das hat die Stadt heute an den brenzligsten Stellen für Radlfahrer heute aufgehängt. Wie diese Schilder genau ausschauen, falls ihr keins entdeckt, ein Foto davon gibt's bei uns auf der Kong 96.3 Instagram-Seite. Gute Fahrt euch allen, kommt gut in den Feierabend. Und wir sind dabei mit den besten aktuellen Hits. Jetzt von Cat's Eye. Hier ist Animal.

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0: super geiler 2000er. Pink und Hunu hier auf Gong 96.3. Servus, Felix Mandorfer hier. Eine Raubkatze mitten bei uns in München und der Region. Das ist die Schlagzeile des Tages. Es geht um einen Puma. Der wurde gefilmt in der Nähe vom Flughafen in einem Wald. Wo er ausgebrochen ist, ist noch unklar. Aber dass er ausgebrochen ist und irgendwo gehalten wurde davor, ist eigentlich schon ziemlich sicher. Und genau das macht die Situation tatsächlich brenzlig, sagt Manuel Buck. Der betreibt eine Auffangstation für solche Tiere hier in Bayern.
1: Und zwar muss man davon ausgehen, dass er eventuell Menschen gewöhnt ist und wenn er Hunger hat, dass er auf Menschen zugeht, weil er sie mit Futter in Verbindung bringt.
0: Schon krass und deswegen ein paar schnelle Tipps, wenn ihr in so einer Situation landet.
1: Was man auf keinen Fall machen darf, wenn so ein Tier auf einen zugeht, man darf sich nicht umdrehen und wegrennen, sondern man sollte rückwärts gehen, immer zum Tier schauen, weil es ist ein Lauerjäger. Wenn man sich umdreht, könnte es den Jagdinstinkt triggern, größer machen, als man ist und nach Möglichkeit einen Stock in der Hand haben, damit man ein bisschen auf Abstand halten kann.
0: Also, ein Puma ist unterwegs hier in der Nähe von München Richtung Flughafen da draußen. Den aktuellen Stand zur Suche nach dem Tier. Die Polizei hat ja auch Helikopter und Drohnen eingesetzt. Hört ihr gleich um 21 Uhr in den Gong 96.3 Nachrichten. Und bis dahin geht's weiter mit den besten aktuellen Hits. Und mit Kamerad. Hier ist Love Sober.
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9: Mit Gregor Jose Moser. Guten Abend. Bundeskanzler Merz hat die Wahl des AfD-Politikers Rausch zum Landtagspräsidenten von Sachsen-Anhalt gestern verurteilt. Bei einer Veranstaltung des Handelsblatts in Berlin sprach er von einem historischen Einschnitt. Weil es eine geheime Wahl war, wisse niemand, ob auch CDU-Abgeordnete für Rausch gestimmt haben, so Merz. Rausch behauptet jedoch, es habe Absprachen mit 4 CDU-Leuten gegeben. Fest steht, dass Rausch gestern 4 Stimmen mehr bekommen hat, als AfD und BSW zusammen haben. Die Bundesregierung hat einen Gesetzentwurf gegen digitale Gewalt beschlossen. Lea Matschulat berichtet aus Berlin.
10: Wer eine nackte Frau ungefragt am Strand fotografiert oder einen nackten Mann ohne Erlaubnis in der Sauna filmt, macht sich künftig strafbar, wenn das Gesetz dann in Kraft tritt. Und wer sich Bilder einer realen Vergewaltigung ansieht oder auf dem Laptop oder in der Cloud hat, das alles wird zur Straftat. Bestraft wird künftig auch, wer unter dem Namen eines anderen Dinge im Netz verbreitet, die dem Ansehen dieses Menschen schaden können.
9: Weltweit ist an den Terrorangriff der Hamas vor 3 Jahren in Israel erinnert worden. Im Bundestag hat Parlamentspräsidentin Klöckner zum Kampf gegen Antisemitismus aufgerufen. Auch Bundespräsident Steinmeier kritisierte den wachsenden Antisemitismus, erinnerte aber auch an die Toten und das Leid im Gazastreifen infolge des israelischen Krieges. Gutverdiener müssen bald mehr in die Sozialkassen einzahlen. Wer über 5.812,50 Euro brutto im Monat verdient und gesetzlich versichert ist, muss im kommenden Jahr einen höheren Beitrag an die Krankenversicherung zahlen, wie die Bundesregierung per Verordnung beschlossen hat. Ab einem Verdienst von 8.450 Euro brutto steigt auch der Beitrag für die Rentenversicherung. Geburtstagswoche in Augsburg. Da feiert das Museum der Puppenkiste sein 25-jähriges Bestehen. Besucher, egal ob groß oder klein, bekommen exklusive Einblicke hinter die Kulissen der Ausstellung. Für Kinder gibt es eine abenteuerliche Museumsschnitzeljagd sowie spezielle Führungen mit der beliebten Ratte Frieda. Die Augsburger Puppenkiste selbst gibt es schon seit 1948, also seit 78 Jahren.
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1: Und jetzt ganz frisch die aktuelle von Leonie. Way too late. 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
1: Und jetzt ganz frisch die aktuelle von Loi und David Puentes. Golden Summer. 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
10: Mit Moritz Einzel. Zuckersteuer, Rente oder auch AfD. Zwischen Union und SPD gibt es Redebedarf. Seit dem späten Nachmittag sitzen deren Spitzen im Koalitionsausschuss zusammen. Noch vor Rente und Steuern dürfte die Wahl des AfD-Politikers Rausch zum Landtagspräsidenten in Sachsen-Anhalt gestern das beherrschende Thema sein. Rausch behauptet, die 4 Stimmen außerhalb von AfD und BSW kämen aus der CDU. Es habe hier Absprachen gegeben. Die Bundes-CDU weist das zurück. Die SPD fordert Aufklärung. Mit Gedenkveranstaltungen weltweit ist heute an den Terrorangriff der islamistischen Hamas auf Israel vor 3 Jahren erinnert worden. Auch im Bundestag. Mehr von Ronny Thorau.
11: Vor einer Parlamentssitzung ergriff Bundestagspräsidentin Julia Klöckner das Wort, erinnerte an das Leid, das der Hamas-Terror vor 3 Jahren ausgelöst habe.
12: Der 7. Oktober, der hat sich tief in das Leben der Überlebenden und der Angehörigen eingegraben.
11: In Israel wurde heute den ganzen Tag an den Terror vor 3 Jahren erinnert. Es gab aber auch Demonstrationen, bei denen Menschen eine staatliche Untersuchungskommission forderten, etwa zu Versäumnissen von Politik- und Sicherheitsbehörden vor dem Hamas-Angriff.
10: Änderungen im Strafrecht hat die Bundesregierung auf den Weg gebracht, zum Beispiel um die Herstellung sexualisierter Deepfakes zu verbieten. Außerdem soll das heimliche Filmen anderer in der Sauna oder am Strand künftig mit einer Freiheitsstrafe von bis zu 2 Jahren oder einer Geldstrafe geahndet werden. Die Pläne der Regierung gegen digitale Gewalt sehen auch vor, dass Betroffene von beispielsweise Identitätsdiebstahl einfacher gegen Täter vorgehen können. Eine Raubkatze streift möglicherweise durch ein Naturschutzgebiet in der Nähe des Münchner Flughafens. Die Behörden glauben, dass es sich um einen Puma handeln könnte. Am Nachmittag hat die Polizei eine groß angelegte Suchaktion gestartet, inklusive Hubschrauber und Drohnen, bisher aber ohne Erfolg. Ein Jäger hatte das verdächtige Tier in der Nacht mit einem Nachtsichtgerät im Notzinger Moos in Oberding gefilmt. Die deutsche Fußballnationalmannschaft rutscht in der FIFA-Weltrangliste weiter ab. Die DFB-Auswahl liegt jetzt auf Platz 13, einen Rang schlechter als nach dem WM-Aus im 16. Finale. Unter dem neuen Bundestrainer Jürgen Klopp hat Deutschland in 4 Nations-League-Spielen nur einen Sieg geholt. Allerdings hatte Klopp auch einen XXL-Kader berufen, um erst einmal Orientierung für die Zukunft zu gewinnen.
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1: Und jetzt die aktuelle von Christo Sarandi. Good Old Days.
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1: Und jetzt ganz frisch.
0: Die aktuelle von Tiffany Harris. Find Me.
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1: Und jetzt ganz frisch die aktuelle von Taylor Swift, Patient Zero.
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7: Mit Moritz Einzel. Bundeskanzler Merz hat die Wahl des AfD-Politikers Rausch zum Landtagspräsidenten von Sachsen-Anhalt verurteilt. Bei einer Veranstaltung des Handelsplatz in Berlin sprach Merz von einem historischen Einschnitt. Ob auch CDU-Leute für Rausch gestimmt hätten, wisse niemand, so der Kanzler.
8: Wie und ob die Aufklärung dieser geheimen Wahl jemals gelingen wird, das wird dort zu klären sein. Aber gleichzeitig gilt, jedenfalls für mich, wer einen Abgeordneten einer rechtsextremen Partei zum Landtagspräsidenten wählt, muss das mit seinem Gewissen vereinbaren.
7: Am frühen Abend kam der Koalitionsausschuss von Union und SPD zusammen, um unter anderem über die Vorgänge in Sachsen-Anhalt zu sprechen. Es ist der 3. Jahrestag des Terrorangriffs der islamistischen Hamas auf Israel. Weltweit wurde heute der Opfer des 7. Oktober gedacht, auch in Berlin. Bundestagspräsidentin Klöckner hat zu Beginn einer Parlamentssitzung zum Kampf gegen Antisemitismus aufgerufen.
9: Jüdinnen und Juden müssen in unserem Land frei und sicher leben können. Das ist selbstverständlich, sollte selbstverständlich sein.
7: Auf dem Bebelplatz in Berlin kamen hunderte Menschen zu einer Gedenkfeier zusammen. Die Bundesregierung hat den Verkauf von Anteilen des Hamburger Logistikunternehmens Zippel an die chinesische Staatsreederei COSCO verboten. Dies wurde mit Sicherheitsbedenken begründet. Ein Sprecher sagte, ein Verkauf von Zippel hätte Abhängigkeiten vertieft und die Stabilität der Lieferketten Deutschlands und der EU gefährdet. Gutverdiener müssen bald mehr in die Sozialkassen einzahlen. Wer über 5.812,50 Euro brutto im Monat verdient und gesetzlich versichert ist, muss im kommenden Jahr einen höheren Beitrag an die Krankenversicherung zahlen, wie die Bundesregierung per Verordnung beschlossen hat. Ab einem Verdienst von 8.450 Euro brutto steigt auch der Beitrag für die Rentenversicherung. Der Chemie-Nobelpreis geht in diesem Jahr an den Franzosen Henri Cargan und den Japaner Kenzo Suai. Das hat die Königlich-Schwedische Akademie der Wissenschaften mitgeteilt. Die beiden haben chemische Effekte entdeckt, die für die Herstellung von Arzneimitteln wichtig sind.
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1: Und jetzt ganz frisch die aktuelle von Miley Cyrus, Face First Waits.
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1: Und jetzt die aktuelle von The Bowser, Magnetic.
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4: Mit Moritz Einzel. Gedenken an die Opfer des Angriffs der palästinensischen Terrororganisation Hamas auf Israel vor 3 Jahren. Auch in Berlin gab es Gedenkveranstaltungen. Auf dem Bebelplatz verurteilte Bundesinnenminister Dobrindt in einer Rede den wachsenden Antisemitismus.
5: Schaut auf den 7. Oktober. Hier geht es nicht darum, dass etwas befreit werden soll. Hier geht es darum, dass etwas vernichtet werden sollen. Hier sollen Menschen vernichtet werden. Hier soll ein Volk vernichtet werden. Hier soll ein jüdisches Volk vernichtet werden. Das steht hinter diesen Parolen.
4: Das Brandenburger Tor in Berlin wurde in den Farben der israelischen Flagge beleuchtet. Der frühere Chef des Bundesnachrichtendienstes Hanning muss unter anderem wegen Spionageverdachts in Untersuchungshaft. Das hat ein Ermittlungsrichter des Bundesgerichtshofs entschieden. Der 80-jährige Hanning und sein früherer Büroleiter beim BND waren am Dienstag festgenommen worden. Die 87-jährige Spanierin Mari Carmen Abascal ist 2 Wochen nach der Zwangsräumung ihrer Wohnung in einem Krankenhaus gestorben. Das hat der Mieterbund mitgeteilt, der Frau schon beigestanden hatte, bevor sie am 23. September nach jahrelangem Kampf mit dem Vermieter von der Polizei aus der Wohnung geholt wurde. Sie hatte dort 70 Jahre lang gelebt. Der Vorfall löste eine massive Protestwelle in Spanien aus. Der linke Regierungschef Sanchez setzte Neuwahlen Ende November an, nachdem Dekrete für besseren Mieterschutz im Parlament abgelehnt worden waren. Der Franzose Henri Cargan und der Japaner Kenzo Suai erhalten in diesem Jahr den Nobelpreis für Chemie. Sie bekommen die Auszeichnung für Entdeckungen bei der organischen Synthese. Es geht um Aminosäuren, die es in 2 spiegelbildlichen Varianten gibt. Aber nur eine davon lässt zum Beispiel Medikamente richtig wirken. Die Erkenntnisse der Nobelpreisträger sind daher für die Arzneimittelherstellung wichtig. Ein mutmaßlich wildes Tier sorgt nahe dem Münchner Flughafen für Aufregung. Mit Hubschrauber, Drohnen und Streifenwagen sucht die Polizei bei Oberding nach der mutmaßlichen Raubkatze. Ein Jäger hatte im Notzinger Moos das Tier gesehen und gefilmt. Nach Einschätzung von Experten könnte es sich um einen Puma handeln.
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1: Und jetzt ganz frisch die aktuelle von Clock Clock, Skeletons.
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1: Und jetzt die aktuelle von DJ Gosha.
2: Michiko.
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1: Und jetzt ganz frisch die aktuelle von Loi und David Puentes, Golden Summer. 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
7: Mit Moritz Einzel. Die Spitzen von Union und SPD haben ihre Beratungen im Koalitionsausschuss am Abend nach etwa 4 Stunden beendet. Ergebnisse sollen am Morgen bekannt werden. Neben dem Reformkurs dürfte es auch um die Ereignisse in Sachsen-Anhalt gegangen sein. Es steht im Raum, dass auch CDU-Abgeordnete den AfD-Landtagspräsidenten Rausch mitgewählt haben könnten. Bundeskanzler Merz fand dazu bei einer Veranstaltung des Handelsblatts in Berlin klare Worte.
8: Wer seine Stimme der AfD gibt, der spielt das Spiel der Extremisten und er zerstört Glaubwürdigkeit. Mit den Werten meiner Partei, der CDU, verträgt sich das jedenfalls nicht.
7: Umgekehrt gibt es in der Union Verärgerung darüber, dass die SPD möglicherweise mit der Linken in Berlin ein Regierungsbündnis eingeht. Weltweit ist gestern der Opfer des Terrorangriffs der Hamas auf Israel vor 3 Jahren gedacht worden, auch in Berlin. Auf der zentralen Gedenkveranstaltung wandte sich Bundesinnenminister Dobrindt gegen den wachsenden Antisemitismus.
9: Jüdinnen und Juden und das Existenzrecht Israels, sie sind Teil Deutschlands. Und diejenigen, die das in Frage stellen, sie dürfen nicht Teil Deutschlands werden und sie sind nicht Teil Deutschlands, meine Damen und Herren.
7: Israels Botschafter Prosor sagte, man dürfe nicht nur Reden über tote Juden halten, es brauche eine Offensive für lebendige Juden. Seit Tagen protestieren in Frankreich Schülerinnen und Schüler für mehr Lehrer und bessere Infrastruktur in der Bildung. Dabei kommt es auch immer wieder zu Ausschreitungen. Premierminister Le Cornu hat jetzt versprochen, die Lernbedingungen an den Schulen zu verbessern. Mehr Geld werde es aber nicht geben. Das Bundeskabinett hat die Pläne aus dem Justizministerium zum Schutz vor digitaler Gewalt auf den Weg gebracht. Der Gesetzentwurf sieht Änderungen im Strafrecht vor, um härter gegen Identitätsmissbrauch vorzugehen. So soll zum Beispiel verboten werden, dass sexualisierte Deepfakes erstellt und verbreitet werden. In der Nähe des Münchner Flughafens ist möglicherweise eine Raubkatze unterwegs. Die Behörden glauben, dass es sich bei dem Tier, das ein Jäger mit einem Nachtsichtgerät entdeckt hat, um einen Puma handeln könnte. Die Polizei rief zu Wachsamkeit auf. Suchmaßnahmen blieben bislang erfolglos.
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